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1: Momentan liegen die Temperaturen in Augsburg-Hammerschmiede bei 20 Grad und es ist trocken. In Langneufnach bei 17 Grad, in Bad Wörishofen bei 18 Grad. Über den Tälern liegt in der Nacht örtlich Nebel, sonst ist der Himmel vielfach klar. Bis zum Morgen bleibt es mild, mit Tiefstwerten zwischen 13 und 18 Grad. Heute löst sich das Grau rasch auf, die Sonne bringt Tageshöchstwerte von 30 bis 32 Grad. Morgen wird es zunächst freundlich, später ziehen dichtere Wolken und örtliche Gewitter auf. Am Samstag setzt sich nach frischer Nacht wieder häufig die Sonne durch. In den kommenden Tagen bleibt es überwiegend freundlich und warm.
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3: Ich bin Moritz Einzel. Ein bewährtes Mittel der Meinungsbildung vor Wahlen ist das TV-Duell und am Abend gab es die MDR-Wahlarena für Sachsen-Anhalt. Da haben sich unter anderem CDU-Ministerpräsident Schulze und sein AfD-Herausforderer Siegmund gegenübergestanden. Siegmund sprach angesichts der hohen Umfragewerte für seine Partei von Geschlossenheit.
4: Also ich weiß nicht, wo Herr Merz aktuell in ihrem Wahlkampf ist. Sie schämen sich ja für ihren Bundeskanzler. Er würde ausgeladen, wenn ich das richtig verstehe. Wir arbeiten zusammen in der AfD. Da ist niemand eine Marionette. Wir sind ein Team. Und das ist der ganz große Unterschied in der AfD.
3: Schulze entgegnete, dass Siegmund keine echten Antworten liefere.
5: Er schafft eines, er schafft ein Gefühl. Er sagt, alles ist möglich. Das ist aber eine Aussage, die würde ich nie auf meine Plakate schreiben, weil es ist nicht alles möglich. Man muss realistisch mit den Menschen sprechen.
3: In Sachsen-Anhalt wird am 6. September ein neuer Landtag gewählt. Die geplante Zuckersteuer soll nicht auf zuckerfreie Light- und Zero-Getränke ausgeweitet werden. Das hat Finanzminister Klingbeil gestern klargestellt. Ein entsprechender Vorschlag aus seinem Ministerium sei lediglich ein interner Arbeitsstand gewesen.
6: Aber am Ende treffe ich als Minister die Entscheidung, was ich vorlege. Und ich bin da sehr klar, es wird keine Steuer geben auf nicht zuckerhaltige Getränke.
3: Besteuert werden sollen zuckerhaltige Getränke ab dem kommenden Jahr. Nach einer heftigen Sturzflut werden in Nepal und Tibet hunderte Menschen vermisst, darunter viele Touristen. Die Such- und Rettungsarbeiten laufen. Bisher bestätigt ist, dass mehr als 150 Menschen ums Leben gekommen sind. Videos zeigen, wie Häuser, Straßen und Brücken weggeschwemmt wurden. Eine Eislawine könnte einen Fluss blockiert und so die Flutwelle ausgelöst haben. Nach einer Klage von mehreren US-Bundesstaaten gegen den Facebook-Mutterkonzern Meta haben sich beide Seiten auf einen Vergleich geeinigt. Das Unternehmen zahlt rund 16,7 Milliarden Dollar an die Bundesstaaten. Außerdem wird der Konzern von Mark Zuckerberg dazu verpflichtet, zeitliche Begrenzungen und nächtliche Sperren für Teenager einzuführen.
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1: Bei uns immer die wichtigsten Verkehrsmeldungen. Zuerst auf der A96 Lindau Richtung München ist zwischen Mindelheim und Bad Wörishofen der Standstreifen wegen eines liegen gebliebenen Fahrzeugs und Bergungsarbeiten bis etwa 3 Uhr blockiert.
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1: Momentan liegen die Temperaturen in Augsburg-Hammerschmiede bei 20 Grad und es ist trocken. In Langneufnach bei 17 Grad, in Bad Wörishofen bei 18 Grad. Über den Tälern liegt in der Nacht örtlich Nebel, sonst ist der Himmel vielfach klar. Bis zum Morgen bleibt es mild, mit Tiefstwerten zwischen 13 und 18 Grad. Heute löst sich das Grau rasch auf, die Sonne bringt Tageshöchstwerte von 30 bis 32 Grad. Morgen wird es zunächst freundlich, später ziehen dichtere Wolken und örtliche Gewitter auf. Am Samstag setzt sich nach frischer Nacht wieder häufig die Sonne durch. In den kommenden Tagen bleibt es überwiegend freundlich und warm.
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1: Bei uns immer die wichtigsten Verkehrsmeldungen. Zuerst auf der A96 Lindau Richtung München ist zwischen Mindelheim und Bad Wörishofen der Standstreifen wegen eines liegengebliebenen Fahrzeugs und Bergungsarbeiten bis etwa 3 Uhr blockiert.
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1: Momentan liegen die Temperaturen in Augsburg bei 19 Grad und der Himmel ist klar, in Eichach ebenfalls bei 19 Grad, in Erkheim bei 16 Grad und bedecktem Himmel. Zum Start in den Donnerstag liegen Wolken und Sonne dicht beieinander, im Allgäu hält sich örtlich Nebel, während es in Nordschwaben rascher aufklart. Im Laufe des Vormittags lockert es auf, am Nachmittag scheint verbreitet die Sonne bei 13 bis 32 Grad. Morgen ziehen mehr Wolken auf, dazu sind Schauer und Gewitter möglich bei 15 bis 28 Grad. Am Samstag ist es wieder sonnig und freundlicher, am Sonntag setzt sich der freundliche Wettercharakter fort.
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3: Ich bin Moritz Einzel. Die Videos, die sich im Internet verbreiten, sehen aus wie aus einem Katastrophenfilm, aber sie sind echt. Eine gigantische Sturzflut, die alles wegreißt, was ihr in den Weg kommt. Häuser, Straßen, Menschen. Nach der Sturzflut in Nepal werden hunderte Menschen vermisst, darunter viele Touristen. Bestätigt sind mehr als 150 Todesopfer. Als Ursache für das Unglück wird eine Eislawine vermutet, die einen Fluss blockiert haben könnte. Nach der Kabinettsklausur in Neu-Hardenberg hat Bundesfinanzminister Klingbeil die Regierung dazu aufgerufen, geschlossen zusammenzuarbeiten. In der ARD sagte der SPD-Chef:
4: Ich will persönlich alles dafür tun, damit Deutschland ein starkes Land bleibt. Und dafür trage ich Verantwortung und die will ich wahrnehmen. Und diese Ernsthaftigkeit habe ich jetzt aber auch während der Kabinettsklausur bei allen gespürt.
3: Angesichts des Erstarkens rechtsextremer Kräfte und der Sorge vieler Menschen um ihre Arbeitsplätze müssten die anstehenden Aufgaben entschlossen angegangen und die Ergebnisse gemeinsam kommuniziert werden. Aus einem Tank in der Eisarena in Passau ist Ammoniak ausgetreten. Rund 70 Menschen wurden laut Polizei aus dem angrenzenden Erlebnisbad evakuiert. Der Grund für den Gasaustritt sei noch unklar, Verletzte gebe es nicht. Anwohner wurden gebeten, Türen und Fenster geschlossen zu halten. Am späten Abend hieß es, der Einsatz sei nun beendet. Der frühere Nationalspieler André Rankl soll neuer Eishockey-Bundestrainer werden. Der 40-Jährige folgt nach übereinstimmenden Medienberichten auf Harold Kreis, der nach der enttäuschenden WM im Mai gehen musste. Für Rankl wird es im Seniorenbereich die erste Aufgabe als Cheftrainer.
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1: 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Bei uns immer die wichtigsten Verkehrsmeldungen zuerst. Vorsicht auf der A7, Ulm Richtung Füssen. Reute am Kreuz Ulm-Elchingen. Auf den Überleitungen zur A8 Richtung Stuttgart und Richtung München liegen Warnbakensockel auf der Fahrbahn.

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1: Momentan liegen die Temperaturen in Augsburg bei 19 Grad und der Himmel ist klar. In Eichach ebenfalls bei 19 Grad, in Erkheim bei 16 Grad und bedecktem Himmel. Zum Start in den Donnerstag liegen Wolken und Sonne dicht beieinander. Im Allgäu hält sich örtlich Nebel, während es in Nordschwaben rascher aufklart. Im Laufe des Vormittags lockert es auf. Am Nachmittag scheint verbreitet die Sonne bei 13 bis 32 Grad. Morgen ziehen mehr Wolken auf. Dazu sind Schauer und Gewitter möglich bei 15 bis 28 Grad. Am Samstag ist es wieder sonnig und freundlicher. Am Sonntag setzt sich der freundliche Wettercharakter fort.
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1: Bei uns immer die wichtigsten Verkehrsmeldungen zuerst. Vorsicht auf der A7, Ulm Richtung Füssen. Reute am Kreuz Ulm-Elchingen. Auf den Überleitungen zur A8 Richtung Stuttgart und Richtung München liegen Warnbakensockel auf der Fahrbahn.
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1: 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Ich bin Moritz Einzel. Eine Passage des Koalitionsvertrags hat im vergangenen Jahr für mächtig gute Laune in der Games-Branche gesorgt. Doch die darin erwähnten Steuererleichterungen hat Finanzminister Klingbeil jetzt auf der Gamescom in Köln nicht zusagen können.
2: Aber es steht im Koalitionsvertrag, wir reden darüber in der Regierung. Und angesichts der schwierigen Haushaltslage sind es trotzdem schwierige Gespräche. Ich kann Ihnen nur sagen, wir wollen etwas hinbekommen, auch gemeinsam mit den Ländern für die Branche.
1: In anderen Staaten wie Frankreich, Irland, Australien, Kanada und Großbritannien wird die Games-Branche bereits steuerlich gefördert. Wahlkampfendspurt in Sachsen-Anhalt. Die AfD kommt laut dem neuen ARD-Deutschland-Trend auf 42% und wäre damit klar stärkste Kraft. Allerdings würde sie der Erhebung zufolge ihr Ziel einer Alleinregierung verfehlen. Spitzenkandidat Siegmund sagte am Abend in der MDR-Wahlarena:
3: Egal wie diese Wahl ausgeht, wir haben ein gespaltenes Land, so oder so. Und das ist schlecht und das möchte ich nicht. Ich möchte, dass wir wieder miteinander zusammendenken, weil wir sind nur ein Volk.
1: CDU-Ministerpräsident Schulze hielt Siegmund vor, keine echten Antworten zu geben.
4: Ich labere nicht nur, ich liefere auch. Ich erzähle nicht nur, sondern ich liefere die Ergebnisse für dieses Land.
1: In Sachsen-Anhalt wird am 6. September ein neuer Landtag gewählt. Ein Abschiebehäftling ist bei einem Transport im Landkreis Bamberg geflohen. Der 26-jährige Marokkaner war in Begleitung von Polizeibeamten. Bei einem Halt auf einem Parkplatz an der B505 bei Kottmannsdorf sei er weggelaufen. Mehrere Polizeistreifen und ein Hubschrauber suchten nach dem Mann. Die letzten Tickets für die Teilnahme an der Fußball-Champions League sind vergeben. Erstmals seit 15 Jahren ist Fenerbahce Istanbul wieder dabei. Nach einem 1:1 im Hinspiel gewannen die Türken das Playoff-Rückspiel bei Olympique Lyon mit 2:1. Auch Viking Stavanger aus Norwegen, AEK Athen aus Griechenland und Slovan Bratislava aus der Slowakei sind qualifiziert. Die Champions League-Liga-Phase wird heute Abend in Monaco ausgelost.
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5: Bei uns immer die wichtigsten Verkehrsmeldungen zuerst. Vorsicht auf der A7, Ulm Richtung Füssen. Reute am Kreuz Ulm-Elchingen. Auf den Überleitungen zur A8 Richtung Stuttgart und Richtung München liegen Warnbakensockel auf der Fahrbahn.
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1: Derzeit in Augsburg 19 Grad und klar, Affing ebenfalls 19 Grad, dazu Nesselwang 15 Grad und bedeckt. Am frühen Morgen ist es noch bedeckt, örtlich neblig und fast windstill. Im Laufe des Tages setzt sich in Augsburg, Nordschwaben und dem Allgäu die Sonne durch. Die Temperaturen steigen auf 30 bis 32 Grad. Morgen beginnt der Tag meist freundlich. Am Nachmittag ziehen Gewitter und teils kräftiger Wind auf, im Oberallgäu teils auch markante Gewitter. Am Wochenende lockern die Wolken auf bei 21 bis 24 Grad. Am Sonntag bleibt es freundlich.
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1: Uns liegen derzeit keine Verkehrsstörungen und keine Blitzer vor.
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1: Schönen Sommer euch. I can feel the energy.
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0: Aktuell meldet Augsburg Hauenstetten. Bedeckt bei 18 Grad, Hollenbach ebenfalls 18 Grad und Kirchheim in Schwaben geringe Bewölkung bei 15 Grad. Am frühen Morgen liegt über Augsburg, Nordschwaben und dem Allgäu meist eine dichte Wolkendecke. Im Ostallgäu ist es neblig. In Augsburg ist es milder. Im Laufe des Vormittags lockert es auf. Danach wird es sonnig und warm bei 29 bis 31 Grad.
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3: Ich bin Moritz Einzel. Guten Morgen. Nach der Sturzflut in Nepal ist das ganze Ausmaß der Katastrophe noch nicht abzusehen. Die Zahl der Todesopfer wird derzeit mit rund 160 angegeben. Hunderte Menschen werden noch vermisst. Eine Gletscherlawine, die einen Fluss blockiert hat, könnte die Flutwelle ausgelöst haben. Der Bericht von Dirk Godder.
4: Bilder des nepalesischen Fernsehens und Videos in den sozialen Medien zeigten, wie zahlreiche Häuser und Wasserkraftanlagen zerstört, Brücken weggespült und Dörfer und Straßen überflutet wurden. Auch China meldete Tote und Vermisste im Südwesten Tibets. China entsandte demnach zahlreiche Rettungskräfte mit schwerem Gerät in das Gebiet und rief eine erhöhte Katastrophenwarnstufe aus.
3: Am 6. September ist Landtagswahl in Sachsen-Anhalt und CDU-Ministerpräsident Schulze hat sich nicht festgelegt, ob er danach mit Unterstützung der Linken regieren würde. In der MDR-Wahlarena sagte Schulze, er werde sich niemals von irgendjemandem abhängig machen. Hintergrund sind die schwierigen Mehrheitsverhältnisse. Laut einer ARD-Vorwahlumfrage kommt die AfD auf 42% und die CDU könnte auf Unterstützung der Linken angewiesen sein, wenn sie weiter regieren will. Aus einem Tank in der Eisarena in Passau ist Ammoniak ausgetreten. Rund 70 Menschen wurden laut Polizei aus dem angrenzenden Erlebnisbad evakuiert. Anwohner wurden gebeten, Türen und Fenster geschlossen zu halten. Am späten Abend hieß es dann, der Einsatz sei beendet. Verletzte gab es wohl nicht. Der frühere Nationalspieler André Rankl soll neuer Eishockey-Bundestrainer werden. Der 40-Jährige folgt nach übereinstimmenden Medienberichten auf Harold Kreis, der nach der enttäuschenden WM im Mai gehen musste. Für Rankl wird es im Seniorenbereich die erste Aufgabe als Cheftrainer.
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0: In der Leipheimer Straße in Neu-Ulm ist ein Blitzer-Anhänger gemeldet. Gute Fahrt dank KI und unserer Community.
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5: Wunderschönen guten Morgen. Wir starten rein in Tag Nummer 4 der Woche. Ich hoffe, ihr habt gut geschlafen. Ich wünsche euch einen guten Morgen.
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Resi und Nick, die Radio Fantasy Morgenshow. Es ist der Donnerstag und es steht wieder was an in Sachen Himmel. Der Mond ist vielleicht ein bisschen eifersüchtig gewesen auf die Sonne die letzten Wochen wegen diesem großen Ding der Sonnenfinsternis. Dafür hat er wohl zu wenig Props bekommen. Deswegen gibt es morgen ganz, ganz früh schon eine Mondfinsternis. Die ist zwar auch nur partiell, also nicht zu 100%, aber wenn wir Glück haben, wenn nicht zu viele Wolken unterwegs sind, dann sollten wir genau zu diesem Zeitpunkt dann morgen

0: Resi und Nick, die Radio Fantasy Morgenshow. Es ist der Donnerstag und Roboter, die uns irgendwelche Aufgaben abnehmen sollen, die kennen wir schon. Vielleicht kennt ihr auch diese Roboter, die inzwischen dann sprinten und sich dann irgendwie komplett selbst zerlegen, weil die Technologie noch nicht so ausgefuchst ist. Was da jetzt in München los ist, kann ich gerade nicht so nachvollziehen. Es gibt einen Roboter in Tracht, der ist ungefähr so groß wie ein 10-jähriges Kind. Der Besitzer hat den Roboter in China gekauft, lässt ihn praktisch jetzt auf der Straße einfach rumlaufen und will dafür ein Zeichen setzen, dass Deutschland in Sachen Technologie ein bisschen mehr Gas geben muss. Das kann ich mir ja gar nicht vorstellen, dass das wohl ein Thema ist, Deutschland und Digitalisierung.
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1: Die aktuellen Wetterwerte. Augsburg-Lechhausen 16 Grad und bedeckt, Gessertshausen 14 Grad und trüb, dazu Benningen 15 Grad. Über Augsburg, Nordschwaben und dem Allgäu liegt an diesem Donnerstagmorgen noch etwas Nebel. Am Vormittag lockert es bei 13 bis 18 Grad auf. Am Nachmittag wird es sonnig und heiß, mit Spitzen zwischen 29 und 31 Grad. Der Wind ist meist schwach. Morgen wechseln freundliche Abschnitte mit Wolken, später sind örtliche Gewitter möglich und der Wind frischt auf. Zum Wochenende wird es wieder sonniger, am Sonntag setzt sich der freundliche Trend fort. Die kräftigsten Gewitter sind im Süden der Region möglich, im Norden ist es etwas windiger.
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2: Ich bin Moritz Einzel, guten Morgen. Nach der Sturzflut in Nepal ist das ganze Ausmaß der Katastrophe noch nicht abzusehen. Die Zahl der Todesopfer wird derzeit mit rund 160 angegeben. Hunderte Menschen werden noch vermisst. Eine Gletscherlawine, die einen Fluss blockiert hat, könnte die Flutwelle ausgelöst haben. Der Bericht von Dirk Godda.
3: Bilder des nepalesischen Fernsehens und Videos in den sozialen Medien zeigten, wie zahlreiche Häuser und Wasserkraftanlagen zerstört, Brücken weggespült und Dörfer und Straßen überflutet wurden. Auch China meldete Tote und Vermisste im Südwesten Tibets. China entsandte demnach zahlreiche Rettungskräfte mit schwerem Gerät in das Gebiet und rief eine erhöhte Katastrophenwarnstufe aus.
2: Am 6. September ist Landtagswahl in Sachsen-Anhalt und CDU-Ministerpräsident Schulze hat sich nicht festgelegt, ob er

0: auf Unterstützung der Linken angewiesen sein, wenn sie weiter regieren will. Aus einem Tank in der Eisarena in Passau ist Ammoniak ausgetreten. Rund 70 Menschen wurden laut Polizei aus dem angrenzenden Erlebnisbad evakuiert. Anwohner wurden gebeten, Türen und Fenster geschlossen zu halten. Am späten Abend hieß es dann, der Einsatz sei beendet. Verletzte gab es wohl nicht. Der frühere Nationalspieler André Rankl soll neuer Eishockey-Bundestrainer werden. Der 40-Jährige folgt nach übereinstimmenden Medienberichten auf Harold Kreis, der nach der enttäuschenden WM im Mai gehen musste. Für Rankl wird es im Seniorenbereich die erste Aufgabe als Cheftrainer.
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2: Uns liegt nur ein Blitzer vor, auf der Leipheimer Straße in Neu-Ulm. Kommt gut an, dank KI und unserer Community.
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3: So kurz vorm Wochenende.

0: Es hat sich wahrscheinlich schon rumgesprochen. Morgen startet der Augsburger Herbstplärrer. 18 Uhr ist offizieller Fassanstich von unserem Oberbürgermeister Florian Freund. Mal schauen, wie viele Schläge er braucht, bis er dann den Zapfhahn ordentlich reingemeißelt hat ins Fass, bis das Bier dann läuft. Und was ich besonders cool finde, morgen am Abend dann gleich das wunderschöne Feuerwerk um 9:45. Außerdem macht am Wochenende ein neuer Vintage-Laden auf am Augsburger Rathausplatz, das Amore Vintage, morgen Abend ab 19 Uhr. Das Besondere, es gibt einen DJ vor Ort und den Aperol Spritz für nur 5 Euro. Heißt Retro-Klamotten shoppen und einfach da einen guten Abend verbringen.
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0: ist Tag 4 der Arbeitswoche. Das ist der Donnerstag. Guten Morgen.
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0: Vielleicht heute das letzte Mal 2026, dass wir bis zu 30 Grad haben. Viel Sonne ist heute am Start. Wir messen 17 Grad in Gersthofen, 16 in Eichstätten aktuell. Morgen geht es dann auch erst sonnig los. Im Laufe des Tages regnet es und gewittert es dann aber. Und das Wochenende wieder schön sonnig bei bis zu 25 Grad. 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
3: Guten Morgen. Die Videos, die sich im Internet verbreiten, sehen aus wie aus einem Katastrophenfilm. Sie sind aber echt. Eine gigantische Sturzflut, die alles wegreißt, was ihr in den Weg kommt. Häuser, Straßen, Menschen. Nach der Sturzflut in Nepal werden hunderte Menschen vermisst, darunter viele Touristinnen und Touristen. Bestätigt sind rund 160 Todesopfer. Als Ursache für das Unglück wird eine Eislawine vermutet, die einen Fluss blockiert und dadurch die Flutwelle ausgelöst haben könnte. Sachsen-Anhalts CDU-Ministerpräsident Schulze hat sich nicht festgelegt, ob er nach der Landtagswahl mit Unterstützung der Linken regieren würde. In einer Wahlsendung der ARD sagte Schulze, er werde sich niemals von irgendjemandem abhängig machen. Hintergrund sind die schwierigen Machtverhältnisse. Laut einer Wahlumfrage kommt die AfD auf 42% und die CDU könnte auf Unterstützung der Linken angewiesen sein, wenn sie weiter regieren will. Große Aufregung in Passau. Ein Tank in der Eisarena hatte ein Leck. Ammoniak trat aus. Moritz Einzel.
4: Etwa 70 Menschen mussten aus dem angrenzenden Erlebnisbad evakuiert werden, teilte die Polizei mit. Anwohner wurden gebeten, Fenster und Türen geschlossen zu halten. Bis zum späten Abend, da war das Leck dann gefunden und der Einsatz beendet. Verletzte gab's wohl keine. Und das Erlebnisbad kann heute wieder regulär öffnen.
3: Die 4 Fußball-Bundesligisten in der Champions League erfahren heute Abend ihre Gegner. In Monaco wird die Ligaphase ausgelost. Der FC Bayern, Dortmund, Leipzig und Stuttgart bekommen jeweils 8 Gegner. 4 Heim- und 4 Auswärtsspiele.
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0: 6:02 haben wir es. Bei uns immer die wichtigsten Verkehrsmeldungen zuerst auf den Straßen. Läuft's noch, ihr kommt gut durch. Aber die neuesten Blitzer sind schon am Start. Horgau, Ulmer Straße, Bad Wurzach in der Dorfstraße

0: und in Kempten steht einer in der Kaufbeurer Straße.
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0: Das ist der Donnerstag, an dem es nochmal bis zu 30 Grad heiß wird. Der Sommer sagt nochmal auf Wiedersehen mit einem ordentlichen Knall. Und wir starten zusammen rein in den Donnerstag. Tampa City jetzt, Self-Aware. Immer die besten neuen Hits. Hi.

0: 30 Fledermäuse und zwar bei dir daheim in der Wohnung. Resi und Nick, die Radio Fantasy Morgenshow am Donnerstag, 6.08 Uhr haben wir's. Ja, das ist gar keine schöne Überraschung, aber so ist es einer Frau aus Günzburg gegangen. Sie war im Urlaub, hat das Fenster auf Kipp gelassen und zack, waren da einfach 30 Fledermäuse in ihrer Wohnung. Heimkommen aus dem Urlaub und alles ist irgendwie ein bisschen anders. Das kennt die Radio Fantasy Community auch. Theresia aus Augsburg-Göggingen.
1: Zur Ärgernis vom Urlaub zurückgekommen, wie dass die Pflanzen, die mit treuen Händen zu Freunden gekommen, die so ins Gießen, dass die einfach eingegangen sind und Topfpflanzen unter Wasser gestanden sind.
0: Ach, scheiße. Ja, das hat halt nicht jeder einen grünen Daumen, oder? Und so wie sich das anhört, haben die Pflanzen eher zu viel Zuwendung und zu viel Wasser bekommen. Manchmal hilft es mehr, das Ding einfach in eine Ecke zu stellen und irgendwie eine Woche nicht zu beachten. Ich würde sagen, wir sind bereit für den Urlaub, egal ob mit Pflanzen oder ohne. Wir schicken euch in den Kurzurlaub, da kann mit den Pflanzen dann auch nichts passieren. Gleich hier auf Radio Fantasy in 5 Minuten. Schönen Donnerstag euch. Das ist Lil.

Hier auf Radio Fantasy, heute nochmal bis zu 30 Grad heiß. Der Sommer winkt nochmal zum Abschluss. Wir messen 16 Grad in Friedberg, 15 aktuell in Buchloe. Und wir schauen auf die Straßen. Obacht Blitzer in Horgau, in der Ulmer Straße. Und wenn ihr noch was entdeckt auf dem Weg in die Arbeit, dann gern Bescheid sagen. 0821 50 und 5 mal die 7. Schönen Donnerstag euch jetzt mit Ugel, Moving to the Sun. Immer die besten neuen Hits. Hi.

0: Ganz genau wie Leonie warten wir aufs Wochenende. The Weeknd hier auf Radio Fantasy am Donnerstag, 6.16 Uhr haben wir es. Und wer sagt, ich will nicht nur Wochenende haben, sondern ich würde auch gern mal wieder in den Urlaub. Dafür haben wir genau das Richtige.
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0: Kennt ihr das noch von Anfang des Jahres? Es geht wieder um ein Wort, das euch einen wunderschönen Urlaub bringt. Diesmal ein Kurzurlaub. Geheimes Wort entdecken, Reise einchecken. Es geht ins All-Inclusive Wellness Hotel, ins Familux Resort in Oberjoch bei Bad Hindelang. Es geht also ins Allgäu. Wenn ihr wisst, welches Wort hier in meinem Satz fehlt. Wenn ich als Kind Bilder gemalt habe, ist ein nie vorgekommen. Habt ihr da eine Idee, welches Wort hier fehlen könnte? Habt ihr selber früher Bilder gemalt? Bestimmt, hat glaube ich jedes Kind gemacht. Oder habt ihr Kinder, die jetzt gerade fleißig Bilder malen? Doch da doch einfach mal einen richtigen Blick drauf werfen. Wenn ihr lösen könnt, dann nächste Woche ab Montag einschalten. Jeden Morgen habt ihr die Chance, euch den Kurzurlaub klarzumachen. 0821 50 und 5 mal die 7, das ist schon mal die Nummer. Und alle Infos nochmal zum Nachlesen auf fantasy.de.
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0: Ganz kurz vorm Wochenende. Es ist immerhin schon Donnerstag. Schönen guten Morgen euch. 20 nach 6 haben wir es.

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0: Imagine Dragons mit Follow You. Hier das Klavier noch zum Schluss für euren Donnerstagmorgen. Hi!
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0: Heute ist nochmal Schwitzen angesagt. Bis zu 30 Grad sind heute drin. Viel Sonne ist am Start. Wir messen 16 in Stadtbergen, 16 auch in Pöttmes. Morgen zum Start dann auch erstmal sonnig. Im Laufe des Tages regnet es und gewittert es dann aber. Und das Wochenende, also Samstag, Sonntag, wieder schön sonnig bei bis zu 25 Grad. Hier ist Radio Fantasy am Donnerstagmorgen. Jetzt alles, was heute früh um 6:30 wichtig ist, mit Julia.
3: Guten Morgen. Die Videos, die sich im Internet verbreiten, sehen aus wie aus einem Katastrophenfilm. Sie sind aber echt. Eine gigantische Sturzflut, die alles wegreißt, was ihr in den Weg kommt. Häuser, Straßen, Menschen. Nach der Sturzflut in Nepal werden hunderte Menschen vermisst, darunter viele Touristinnen und Touristen. Bestätigt sind rund 160 Todesopfer. Als Ursache für das Unglück wird eine Eislawine vermutet, die einen Fluss blockiert und dadurch die Flutwelle ausgelöst haben könnte. Sachsen-Anhalts CDU-Ministerpräsident Schulze hat sich nicht festgelegt, ob er nach der Landtagswahl mit Unterstützung der Linken regieren würde. In einer Wahlsendung der ARD sagte Schulze, er werde sich niemals von irgendjemandem abhängig machen. Hintergrund sind die schwierigen Machtverhältnisse. Laut einer Wahlumfrage kommt die AfD auf 42% und die CDU könnte auf Unterstützung der Linken angewiesen sein, wenn sie weiter regieren will. Große Aufregung in Passau. Ein Tank in der Eisarena hatte ein Leck. Ammoniak trat aus. Moritz Einzel.
4: Etwa 70 Menschen mussten aus dem angrenzenden Erlebnisbad evakuiert werden, teilte die Polizei mit. Anwohner wurden gebeten, Fenster und Türen geschlossen zu halten. Bis zum späten Abend, da war das Leck dann gefunden und der Einsatz beendet. Verletzte gab's wohl keine. Und das Erlebnisbad kann heute wieder regulär öffnen.
3: Die vier Fußball-Bundesligisten in der Champions League erfahren heute Abend ihre Gegner. In Monaco wird die Ligaphase ausgelost. Der FC Bayern, Dortmund, Leipzig und Stuttgart bekommen jeweils 8 Gegner. 4 Heim- und 4 Auswärtsspiele.
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2: Morgen, schönen Donnerstag euch. Immer um 15:15 feiern wir die Throwback-Hits. Und das ist der Throwback-Hit der Stunde. Shakira mit Hips Don't Lie bekommt ihr um 6:45. Und vorher noch Nico Santos. Und das hier ist Aussies mit Electrified.
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0: vielleicht nochmal Biergarten bei euch nach Feierabend. Das Wetter passt auf jeden Fall perfekt dazu. Und was wir am Wochenende anstellen, das schauen wir jetzt. Radio Fantasy, what's up? Es hat sich wahrscheinlich schon rumgesprochen. Morgen startet der Augsburger Herbstplärrer. 18 Uhr ist offizieller Fassanstich von unserem Oberbürgermeister Florian Freund. Mal schauen, wie viele Schläge er braucht, bis er dann den Zapfhahn ordentlich reingemeißelt hat ins Fass, bis das Bier dann läuft. Und was ich besonders cool finde, morgen am Abend dann gleich das wunderschöne Feuerwerk um 9:45. Außerdem macht am Wochenende ein neuer Vintage-Laden auf am Augsburger Rathausplatz. Das Amore Vintage, morgen Abend ab 19 Uhr. Das Besondere, es gibt einen DJ vor Ort und den Aperol Spritz für nur 5 Euro. Heißt Retro-Klamotten shoppen und einfach da einen guten Abend verbringen.
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auf die Straßen. Vorsicht bitte auf der B2 Augsburg Richtung Donauwörth. Zwischen Donauwörth Süd und Talbrücke Broderlee in Donauwörth. Hier ist ein kaputter LKW auf der Straße. Und geblitzt wird auch in Augsburg-Lechhausen, Blücherstraße und Augsburg-Klinkerberg. Schönen Donnerstag euch mit Radio Fan.

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0: in den Urlaub fahren? Geil, oder? Ich glaube, es gibt niemanden, der zu Urlaub Nein sagt. 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
0: 7:07 hier auf Radio Fantasy an dem Donnerstag, an dem klar ist, Augsburg ist Dönerstadt. Augsburg landet auf Platz 4 in Sachen Döner.

0: Geschichte. Nur in drei anderen Städten in Deutschland gibt es proportional mehr Dönerläden. Was müsst ihr heute noch wissen? Alles, was wichtig ist, gleich um 7.
1: Martin Garrix und Ed Sheeran.
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0: aus Dresden, Purple Disco Machine, hier auf Radio Fantasy. Schönen Donnerstag euch, guten Morgen.
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0: Vielleicht heute das letzte Mal 2026, dass wir bis zu 30 Grad haben. Viel Sonne ist heute am Start. Wir messen 17 Grad in Gersthofen, 16 in Eichstätten aktuell. Morgen geht es dann auch erst sonnig los. Im Laufe des Tages regnet es und gewittert es dann aber. Und das Wochenende wieder schön sonnig bei bis zu 25 Grad. Hey, hier ist Radio Fantasy am Donnerstagmorgen. Jetzt alles, was heute früh um 7 Uhr wichtig ist mit Julia.
3: Guten Morgen. In Nepal und dem benachbarten Tibet werden nach heftigen Sturzfluten hunderte Menschen vermisst. Darunter sind auch viele Touristen. Bisher bestätigt ist der Tod von 160 Menschen. Videos zeigen, wie Häuser, Straßen und Brücken weggeschwemmt werden. Als Ursache für das Unglück wird eine Eis- und Gerölllawine vermutet, ausgelöst durch ein Erdbeben. Wir brauchen eine Altersgrenze bei Social Media. Das sagen nicht Erwachsene. Fast jeder zweite Jugendliche wünscht sich das. Herausgefunden hat das die Techniker Krankenkasse bei einer Umfrage. Ronny Thorau.
4: Die Hälfte der Jugendlichen, die für eine Altersgrenze sind, plädiert im Schnitt für ein Verbot unter 14. Die meisten, über 70%, wollen mit Social Media einfach Spaß haben zum Zeitvertreib. Gut 60% nutzen es, um Kontakt mit Freunden zu halten. Gut 40% holen sich Inspiration für Sport, Reisen oder Essen.
3: Jetzt darf in Köln gespielt werden. Ab heute dürfen hunderttausende Gaming-Fans kommen. Es ist der erste Publikumstag auf der Gamescom. Bis Sonntag wird es laut und bunt in den Messehallen. Mehr als 1600 Aussteller sind dabei. Der frühere Nationalspieler Andrei Rankl soll neuer Eishockey-Bundestrainer werden. Der 40-Jährige folgt nach übereinstimmenden Medienberichten auf Harold Kreis. Er musste nach der enttäuschenden WM im Mai gehen.
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0: Gleich 7:02 bei uns immer die wichtigsten Verkehrsmeldungen. Zuerst Vorsicht bitte auf der A96 Richtung München. Zwischen Gilching und Germering Süd liegen Reifenteile auf der Fahrbahn. Hier steht auch ein kaputtes Auto auf der Standspur, plus die linke Spur ist hier auch noch blockiert. Die neuesten Blitzer: Augsburg-Lechhausen-Blücherstraße, Augsburg-Linkerberg, Horgau-Ulmerstraße und in Kempten steht einer in der Kaufbeurerstraße.
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0: Schönen Donnerstag euch. Jetzt mit der Künstlerin, die beweist, dass man auch mit Anfang, Mitte 30 immer noch auf Girlpop stehen kann. Olivia Rodrigo jetzt hier auf Radio Fantasy. Drop Dead. Immer die besten neuen Hits. Nächstes Jahr ist sie dann in München in der Olympiahalle. Am 1. und 2. April dann die Konzerte. Viel Spaß mit ihr jetzt.

0: Ich Fledermäuse, und zwar bei dir daheim in der Wohnung. Resi und Nick, die Radio Fantasy Morgenshow. Am Donnerstag 7.08 Uhr haben wir's. Ja, das ist überhaupt keine schöne Überraschung. Aber so ist es einer Frau aus Günzburg gegangen. Die war im Urlaub, hat das Fenster auf Kipp gelassen und zack, waren da 30 Fledermäuse in der Wohnung. Heimkommen aus dem Urlaub und alles ist irgendwie ein bisschen anders. Das kennt auch die Radio Fantasy Community. Die Ariane.
1: Ja, bei uns war es so, dass wir nach Hause gekommen sind und wir dachten erstmal, unsere Küche ist überflutet. Und dann war aber da auch dieser schlimme Geruch. Und dann haben wir einfach gemerkt, so peu à peu, wir wollten eigentlich unsere Melone mitnehmen in den Urlaub, hatten sie vergessen und es war leider sehr, sehr warm. Und dann ist das gute Teil einfach explodiert und total ausgelaufen und alles war am Boden. Das war eine nicht so sehr schöne Überraschung leider, nach einem schönen Urlaub.
0: Oh, Ariane, ich wusste gar nicht, dass Melonen überhaupt explodieren können. Ich dachte, das gilt nur für Wale. Wir schicken euch richtig schön in den Urlaub. Hier ist Radio Fantasy. Und damit ihr auch wirklich bereit seid für den Urlaub, gleich in 5 Minuten alles, was ihr wissen müsst, um an den Kurzurlaub 2026 ranzukommen. Schönen Donnerstag euch. Felix Jen und Callum Scott jetzt mit Rain in Ibiza. 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

0: Gibt's eigentlich irgendwas, wo ihr sagt, oh, das wollte ich eigentlich nach Feierabend im Sommer noch machen? Falls ja, dann ist heute der perfekte Zeitpunkt dazu. Bis zu 30 Grad sind heute drin, viel Sonne ist am Start. Wir messen 17 in Königsbrunn, 16 Grad aktuell in Buchloe. Und wir schauen noch auf die Straßen, bei uns immer die wichtigsten Verkehrsmeldungen. Zuerst bitte Vorsicht nach wie vor auf der A96 Richtung München zwischen Gilching und Germering Süd. Hier liegen Reifenteile auf der Fahrbahn und wir haben ein kaputtes Auto. Das blockiert hier die linke Spur. Die neuesten Blitzer. Augsburg-Lechhausen ist dabei mit der Blücherstraße und Horgau-Ulmerstraße. Und wenn ihr noch was entdeckt, wir freuen uns jederzeit. 0821 50 und 5x7.
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0: 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Ella Henderson und Rudy Mantle. 7.18 Uhr haben wir es. Schönen guten Morgen. Jetzt stellt euch mal vor, ihr schickt eine Mail raus an irgendwen. Und dann kommt eine Abwesenheitsnotiz zurück. Herr XY, Frau XY ist gerade im Urlaub. Jetzt stellt euch mal vor, wie wär's denn, wenn ihr ab sofort die Person seid, die im Urlaub ist?
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0: Das geht mit Radio Fantasy. Wir schicken euch in den Urlaub. Dein Kurzurlaub 2026. Zwei Nächte für zwei Erwachsene und all eure Kinder. Die Zimmer sind schon reserviert. Und zwar in Oberjoch bei Bad Hindelang im Allgäu im Familux Resort. Direkt in den Alpen. Ihr habt eine Panorama-Badelandschaft auch noch. Ihr habt einen riesigen Spielbereich für die Kinder, wo die richtig Gas geben können. Also es ist für alles gesorgt, um einfach zum Abschluss von den Sommerferien jetzt nochmal so einen Zucker rauszuhauen. Alles, was ihr dafür tun müsst, ist das geheime Wort erraten. Welches Wort fehlt denn hier in diesem Satz? Wenn ich als Kind Bilder gemalt habe, ist ein nie vorgekommen. Habt ihr da eine Idee? Wenn ja, dann ab nächster Woche unbedingt Radio Fantasy hören. Ab Montag spielen wir jeden Morgen bei uns in der Show und versuchen, dieses Wort so schnell wie möglich zu lösen. 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Alle Infos nochmal zum Nachlesen auf fantasy.de.
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0: 7.22 Uhr am Donnerstag. Hier ist Radio Fantasy. Guten Morgen.

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0: heiße Donnerstag. Schönen guten Morgen. Kurz vor 7:30 haben wir
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0: Heute ist nochmal Schwitzen angesagt. Bis zu 30 Grad sind heute drin. Viel Sonne ist am Start. Wir messen 16 in Stadtbergen, 16 auch in Pöttmes. Morgen zum Start dann auch erstmal sonnig. Im Laufe des Tages regnet es und gewittert es dann aber. Und das Wochenende, also Samstag, Sonntag, wieder schön sonnig bei bis zu 25 Grad. Hier ist Radio Fantasy am Donnerstagmorgen. Jetzt alles, was heute früh um 7:30 wichtig ist.
3: Ich bin Julia Wasilkow. Guten Morgen. In Nepal und dem benachbarten Tibet werden nach heftigen Sturzfluten hunderte Menschen vermisst. Darunter sind auch viele Touristen. Bisher bestätigt ist der Tod von 160 Menschen. Videos zeigen, wie Häuser, Straßen und Brücken weggeschwemmt werden. Als Ursache für das Unglück wird eine Eis- und Gerölllawine vermutet, ausgelöst durch ein Erdbeben. Wir brauchen eine Altersgrenze bei Social Media. Das sagen nicht Erwachsene. Fast jeder zweite Jugendliche wünscht sich das. Herausgefunden hat das die Techniker Krankenkasse bei einer Umfrage. Ronny Thorau.
4: Die Hälfte der Jugendlichen, die für eine Altersgrenze sind, plädiert im Schnitt für ein Verbot unter 14. Die meisten, über 70%, wollen mit Social Media einfach Spaß haben zum Zeitvertreib. Gut 60% nutzen es, um Kontakt mit Freunden zu halten. Gut 40% holen sich Inspiration für Sport, Reisen oder Essen.
3: Jetzt darf in Köln gespielt werden. Ab heute dürfen hunderttausende Gaming-Fans kommen. Es ist der erste Publikumstag auf der Gamescom. Bis Sonntag wird es laut und bunt in den Messehallen. Mehr als 1600 Aussteller sind dabei. Der frühere Nationalspieler Andrei Rankl soll neuer Eishockey-Bundestrainer werden. Der 40-Jährige folgt nach übereinstimmenden Medienberichten auf Harold Kreis. Er musste nach der enttäuschenden WM im Mai gehen.
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0: 7.31 Uhr haben wir es. Bei uns immer die wichtigsten Verkehrsmeldungen. Zuerst Vorsicht bitte auf der A96 Richtung München zwischen Gilching und Germering Süd. Hier liegen nach wie vor Reifenteile auf der Fahrbahn. Wir haben das kaputte Auto, das steht auf der Standspur und auch die linke Spur ist hier blockiert. Die neuesten Blitzer. Augsburg Hammerschmiede, Neuburger Straße Höhe Sportplatz, Augsburg Lechhausen Blücher Straße, Horgau Ulmer Straße in Kempten in der Kaufbeurer Straße und die Birgit hat auch noch einen entdeckt. Wo denn?
5: In der Ortsdurchfahrt Rieblingen von Augsburg kommend Richtung Wertingen wird gerade ein Blitzer aufgebaut.
0: Danke dir Birgit, gute Fahrt weiterhin.
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0: Hey, hey, das ist der Donnerstag. Schönen guten Morgen euch. Sagt mal, kennt ihr den hier noch? Nelly Furtado. Maneater. Nelly Furtado hat letztes Jahr das Superblumen gerockt, das Festival in München. Es findet dann dieses Wochenende statt. Und Nelly Furtado mit Maneater, gleich unser Throwback-Hit der Stunde. Der ist einfach schon 20 Jahre alt. Immer noch geil, oder? Immer die besten neuen Hits gibt's hier aber auch auf Radio Fantasy. Jetzt der Newcomer aus New York. Das ist Somber, Homewrecker.

0: Gibt's irgendwas, wo ihr sagt, das wollte ich im Sommer nach Feierabend noch machen? Sowas wie in dem Biergarten oder so? Falls ja, dann ist heute wirklich der perfekte Tag dazu. Schönen Donnerstag euch, 7.37 Uhr haben wir es. Hier ist Radio Fantasy. Und was wir dann am Wochenende anstellen, das schauen wir jetzt. Radio Fantasy, what's up? Es hat sich wahrscheinlich schon rumgesprochen. Morgen startet der Augsburger Herbstplärrer. 18 Uhr ist offizieller Fassanstich von unserem Oberbürgermeister Florian Freund. Mal schauen, wie viel Schläge er braucht, bis er dann den Zapfhahn ordentlich reingemeißelt hat ins Fass, bis das Bier dann läuft. Und was ich besonders cool finde, morgen am Abend dann gleich das wunderschöne Feuerwerk um 9:45 Uhr. Außerdem macht am Wochenende ein neuer Vintage-Laden auf am Augsburger Rathausplatz, das Amore Vintage, morgen Abend ab 19 Uhr. Das Besondere, es gibt einen DJ vor Ort und den Aperol Spritz für nur 5 Euro. Heißt Retro-Klamotten shoppen und einfach da einen guten Abend verbringen.
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0: Bis zu 30 Grad sind heute drin. Die Sonne ist in Augsburg gerade noch ein bisschen schüchtern. Das gibt sich heute dann aber noch. 16 Grad hier in Augsburg am Hauptbahnhof. 15 sind es in Bad Wörishofen. Und noch der Blick auf die Straßen. A96 Richtung München. Nach wie vor Vorsicht zwischen Gilching und Germering Süd. Hier liegen Reifenteile auf der Fahrbahn. Das kaputte Auto steht dann auf der Standspur. Und Obacht, es wird geblitzt. Augsburg Hammerschmiedel, Neuburger Straße. Augsburg-Lechhausen, Blücherstraße und in Rieblingen steht einer, Bliensbacher Straße, wenn ihr Richtung Wertingen unterwegs seid. Schönen Start in den Donnerstagmorgen, euch jetzt mit Kygo und Zach Abel for life. Guten Morgen, hi.
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0: mal in den Urlaub fahren. Das ist geil, oder? Es gibt, glaube ich, niemand, der Nein zu Urlaub sagt. Resi und Nick, die Radio Fantasy Morgenshow. 7:10 haben wir es am Donnerstag. Wir schicken euch in den Urlaub, so kurz vor Ende der Sommerferien.
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0: So schaut's aus. Es geht nach Oberjoch ins Familux Resort. Das ist ein Wellness All-Inclusive Hotel. Das klingt gut, oder? 2 Nächte für 2 Erwachsene und für eure Kinder, die ihr daheim habt. Die haben dann eine riesige Badelandschaft, wo sie sich austoben können. Es ist für alles gesorgt. Ihr habt einfach nochmal einen richtig schönen Urlaub jetzt zum Ende des Sommers. Einfach Wort entdecken, Reise einchecken. Sagt uns, welches Wort fehlt denn hier in diesem Satz? Wenn ich als Kind Bilder gemalt habe, ist ein nie vorgekommen. Was habe ich da nie aufs Blatt Papier gemalt bekommen? Was ist die richtige Lösung? Ihr könnt lösen. Ab nächster Woche, ab morgen, ab Montag meine ich natürlich nächster Woche, jeden Morgen die Chance, das geheime Wort zu knacken und sich den Kurzurlaub zu sichern. 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
0: Also genauso wird es wahrscheinlich dann auch laufen, außer du wohnst irgendwie beim Perlachturm oder am Augsburger Hauptbahnhof oder beim Theater, weil da hast du vor dem Urlaub die Baustelle und natürlich auch noch nach dem Urlaub.
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0: 7:07, das ist der Donnerstag. Guten Morgen, hey.
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0: Das ist der Donnerstag. Hi.
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0: Vielleicht heute das letzte Mal 2026, dass wir bis zu 30 Grad haben. Viel Sonne ist heute am Start. Wir messen 17 Grad in Gersthofen, 16 in Eichstätten aktuell. Morgen geht's dann auch erst sonnig los. Im Laufe des Tages regnet's und gewittert's dann aber. Und das Wochenende wieder schön sonnig bei bis zu 25 Grad. 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
3: Guten Morgen. Bei uns in Deutschland wird gerade darüber diskutiert. Eine Altersgrenze für TikTok, Instagram und Co. Und die wünschen sich auch Jugendliche selbst. In einer Umfrage der Techniker Krankenkasse ist jeder Zweite für ein Social-Media-Verbot bis 14 Jahre. 8% wünschen sich sogar ein komplettes Nutzungsverbot für Kinder und Jugendliche. Es sind Bilder wie aus einem Katastrophenfilm. In Nepal und dem benachbarten Tibet hat es heftige Sturzfluten gegeben. Fast 200 Tote sind bisher bestätigt. Hunderte Menschen werden vermisst, auch mindestens 8 Deutsche. Johannes Neudecker.
4: Wie es ihnen geht und wo sie sich befinden, ist allerdings völlig unklar. Laut den Behörden in Nepal sind eine ganze Reihe von Nationalitäten unter den Vermissten. Viele Menschen kommen aus Indien, es werden aber auch US-Amerikaner, Briten und Australier vermisst. Das Gebiet ist ja sehr beliebt bei Wanderern, aber auch bei Pilgern, die zu einem heiligen Berg nach Tibet wollen.
3: Aus einem Tank in der Eisarena in Passau ist Ammoniak ausgetreten. Rund 70 Menschen wurden aus dem angrenzenden Erlebnisbad evakuiert. Anwohner wurden gebeten, Türen und Fenster geschlossen zu halten. Am späten Abend hieß es dann, der Polizeieinsatz ist beendet, Verletzte gab es nicht. Die 4 Fußball-Bundesligisten in der Champions League erfahren heute Abend ihre Gegner. In Monaco wird die Ligaphase ausgelost. Der FC Bayern, Dortmund, Leipzig und Stuttgart bekommen jeweils 8 Gegner, 4 Heim- und 4 Auswärtsspiele.
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0: Was ist das Schöne daran, wenn man in den Sommerferien trotzdem arbeiten muss? Man hat freie Fahrt, alles frei aktuell auf den Straßen im Fantasyland, aber Obacht, es wird geblitzt. Die neuesten Blitzer, A96 Richtung München, Höhe Landsberg West, Augsburg, Göggingen, Wellenburger Straße, in Rieblingen steht einer, in der Bliensbacher Straße Richtung Wertingen und Augsburg Klinkerberg ist dabei.
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0: Der Donnerstag. Schönen guten Morgen euch. Der Kaffee läuft durch. Wir werden langsam wach. Und wer zusätzlich noch Unterstützung braucht, für den gibt's Nico Santos. Der macht euch mit dem Schlagzeug wach. Why Don't You Stay? 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

0: Hostel, Jack Styles und John hier auf Radio Fantasy. Turn the lights off, immer die besten neuen Hits, selbstverständlich auch an so einem Donnerstag wie heute. 8:08 haben wir's. Stellt euch mal vor, ihr kommt vom Urlaub heim und dann warten einfach 30 Fledermäuse auf euch in der Wohnung. Sehr geil, oder? Genau so ist es einer Frau aus Günzburg gegangen. Sie war im Urlaub, hat das Fenster auf Kipp gelassen und ja, dann waren 30 Fledermäuse in der Wohnung und sie durfte beim Tierheim erstmal Bescheid geben. Heimkommen aus dem Urlaub und alles ist so ein bisschen anders. Das kennt die Radio Fantasy Community auch. Theresia aus Augsburg-Göggingen.
1: Zur Ärgernis vom Urlaub zurückgekommen, wie dass die Pflanzen, die mit treuen Händen zu Freunden gekommen, die so ins Gießen, dass die einfach eingegangen sind und Topfpflanzen unter Wasser gestanden sind.
0: Kacke, das ist auch immer meine größte Sorge im Urlaub. Wie geht's den Pflanzen? Sind alle noch am Leben? Alle 40 Stück in der Wohnung? Wie geht's euch? Ja, aber in dem Fall von der Theresia klingt's eher so, als ob die zu viel gegossen worden wären. Zu viel Zuwendung ist für die Pflanzen dann auch nicht gut. Egal ob Pflanzen oder nicht, ich würde sagen, wir sind sowas von reif für den Urlaub. Und deswegen schicken wir euch in den Kurzurlaub. Alle Infos dazu.

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Ja, die Temperaturen knallen jetzt nicht so schlagartig nach oben, aber bis zu 30 Grad sind heute drin. Aktuell noch ja eher frisch, 17 Grad in Donauwörth, 17 auch in Neuses. Und der Blick auf die Straßen, es wird geblitzt auf der A96 Richtung München, Höhe Landsberg West, Augsburg-Göggingen ist dabei mit der Wellenburger Straße und Obacht in Rieblingen, Bliensbacher Straße, wenn ihr Richtung Wertingen unterwegs seid. Immer die besten neuen Hits, jetzt mit Ariana Grande. Schönen guten Morgen, schönen Donnerstag.

0: Dönerdichte. Nur in drei anderen deutschen Städten gibt's proportional mehr Dönerläden, jetzt gemessen an der Einwohnerzahl. Was ich immer ein bisschen schade finde, ist, dass es keinen Döner um 9 Uhr gibt, weil nach der Morgenshow wäre mein Magen eigentlich schon bereit dazu, jetzt Döner zu essen. Döner Stadt Augsburg. So, was müssen wir sonst noch wissen? Was ist heute noch wichtig? Wir klären es gleich um 8:30.
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0: 8:22 Uhr haben wir es. Das ist der Donnerstag. Guten Morgen.

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0: vor halb neun haben wir es. Das ist der Donnerstag. Guten Morgen.
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0: Die Temperaturen gehen so langsam nach oben. 19 Grad in Königsbrunn, 19 auch in Meitingen. Bis zu 30 Grad sind heute drin, also schwitzen ist nochmal angesagt. Viel Sonne ist am Start. Morgen geht es dann auch erst sonnig los. Im Laufe des Tages gibt es dann aber Regen und Gewitter. Das heißt, der Plärrerstart könnte ein bisschen nass werden in Augsburg. Am Samstag und Sonntag aber wieder perfektes Wetter und bis zu 25 Grad warm. Hier ist Radio Fantasy am Donnerstagmorgen. 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
3: Guten Morgen. Bei uns in Deutschland wird gerade darüber diskutiert. Eine Altersgrenze für TikTok, Instagram und Co. Und die wünschen sich auch Jugendliche selbst. In einer Umfrage der Techniker Krankenkasse ist jeder Zweite für ein Social-Media-Verbot bis 14 Jahre. 8% wünschen sich sogar ein komplettes Nutzungsverbot für Kinder und Jugendliche. Es sind Bilder wie aus einem Katastrophenfilm. In Nepal und dem benachbarten Tibet hat es heftige Sturzfluten gegeben. Fast 200 Tote sind bisher bestätigt. Hunderte Menschen werden vermisst, auch mindestens 8 Deutsche. Johannes Neudecker.
4: Wie es ihnen geht und wo sie sich befinden, ist allerdings völlig unklar. Laut den Behörden in Nepal sind eine ganze Reihe von Nationalitäten unter den Vermissten. Viele Menschen kommen aus Indien, es werden aber auch US-Amerikaner, Briten und Australier vermisst. Das Gebiet ist ja sehr beliebt bei Wanderern, aber auch bei Pilgern, die zu einem heiligen Berg nach Tibet wollen.
3: Aus einem Tank in der Eisarena in Passau ist Ammoniak ausgetreten. Rund 70 Menschen wurden aus dem angrenzenden Erlebnisbad evakuiert. Anwohner wurden gebeten, Türen und Fenster geschlossen zu halten. Am späten Abend hieß es dann, der Polizeieinsatz ist beendet, Verletzte gab es nicht. Die 4 Fußball-Bundesligisten in der Champions League erfahren heute Abend ihre Gegner. In Monaco wird die Ligaphase ausgelost. Der FC Bayern, Dortmund, Leipzig und Stuttgart bekommen jeweils 8 Gegner, 4 Heim- und 4 Auswärtsspiele.
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0: 8.32 Uhr haben wir es. Bei uns immer die wichtigsten Verkehrsmeldungen zuerst und es schaut gut aus auf den Straßen. Ihr habt freie Fahrt. Die neuesten Blitzer A96 Richtung Landsberg, Höhe Erkheim. Wir schauen nach Augsburg-Göggingen. In der Wellenburger Straße steht ein Blitzer. Augsburg-Hammerschmiede ist dabei mit der Neuburger Straße, Augsburg-Linkerberg. Und Obacht in Rieblingen, in der Bliensbacher Straße, wenn ihr Richtung Wertingen unterwegs seid. Und wenn ich noch was vergessen habt, gerne Bescheid sagen. 0821 50 und 5 mal die 7. Dankeschön euch. Gute Fahrt.
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0: Schönen guten Morgen, das ist der Donnerstag. Wir ziehen gleich zusammen den Hut vor einer Musiklegende. Avicii mit Levels, unser Throwback-Hit der Stunde um 8:45. Und vorher noch David Guetta und das ist Michael Schulte. Schönen guten Morgen.
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0: gesagt, das wollte ich im Sommer nach Feierabend mal noch machen. Zum Beispiel mit den Kollegen in den Biergarten gehen oder so. Denn ist heute der perfekte Tag dafür. Der Donnerstag hier auf Radio Fantasy. 8.38 Uhr haben wir es. Heute nochmal schönes Wetter. Und was wir am Wochenende anstellen, das schauen wir jetzt mal. Radio Fantasy, what's up? Es hat sich wahrscheinlich schon rumgesprochen. Morgen startet der Augsburger Herbstplärrer. 18 Uhr ist offizieller Fassanstich von unserem Oberbürgermeister Florian Freund. Mal schauen, wie viele Schläge er braucht, bis er dann den Zapfhahn ordentlich reingemeißelt hat ins Fass, bis das Bier dann läuft. Und was ich besonders cool finde, morgen am Abend dann gleich das wunderschöne Feuerwerk um 9:45 Uhr. Außerdem macht am Wochenende ein neuer Vintage-Laden auf am Augsburger Rathausplatz, das Amore Vintage, morgen Abend ab 19 Uhr. Das Besondere, es gibt einen DJ vor Ort und den Aperol Spritz für nur 5 Euro. Heißt Retro-Klamotten shoppen und einfach da einen guten Abend verbringen.
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und Nick, die Radio Fantasy Morgenshow. 20 vor 9 haben wir es. Schönen Donnerstag euch. Heute wird es nochmal heiß, bis zu 30 Grad. Also nochmal ein paar Grad wärmer als gestern. Die Bahn hat gestern einen sehr schlauen Schachzug gemacht. Ich bin gestern Zug gefahren und als ich am Augsburger Hauptbahnhof zurückgekommen bin, haben die einfach gratis Eis verteilt, um die Bahnkunden ein bisschen gutmütig zu stimmen. Heute wird es nochmal heißer. Heute auch eine sehr gute Idee. Warum heute das nicht nochmal wiederholen? Bis zu 30 Grad sind heute drin. Wir messen 19 in Bobingen, aktuell 18 sind es in Buchloe. Und wir schauen noch auf die Straßen. Neuester Blitzer, Augsburg-Göckingen, Wellenburger Straße. In Rieblingen steht einer in der Bliensbacher Straße Richtung Wertingen und Obacht Augsburg-Klinkerberg. Hier ist Radio Fantasy, jetzt Coldplay und

Gleich Viertel vor neun hier auf Radio Fantasy am Donnerstag. Immer um Viertel vor unser Throwback-Hit der Stunde. Und da verneigen wir uns jetzt vor einer DJ-Legende. Das ist Avicii mit Levels in voller Länge. Viel Spaß damit.

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0: 30 Fledermäuse und zwar bei dir daheim in der Wohnung. Resi und Nick, die Radio Fantasy Morgenshow, das ist der Donnerstag um 10 vor 9. Ja, das ist überhaupt keine schöne Überraschung, aber so ist es einer Frau aus Günzburg gegangen, die war im Urlaub, hat das Fenster auf Kipp gelassen und dann sind einfach 30 Fledermäuse in die Wohnung rein und sie durfte nach dem Urlaub erstmal das Tierheim verständigen. Heimkommen aus dem Urlaub und alles ist irgendwie ein bisschen anders. Das kennt die Radio Fantasy Community auch. Ariane.
1: Ja, bei uns war es so, dass wir nach Hause gekommen sind und wir dachten erstmal, unsere Küche ist überflutet. Und dann war aber da auch dieser schlimme Geruch. Und dann haben wir einfach gemerkt, so peu à peu, wir wollten eigentlich unsere Melone mitnehmen in den Urlaub, hatten sie vergessen und es war leider sehr, sehr warm. Und dann ist das gute Teil einfach explodiert und total ausgelaufen und alles war am Boden. Das war eine nicht so sehr schöne Überraschung leider nach einem schönen Urlaub.
0: Riesensauerei. Ich wusste gar nicht, dass Melonen überhaupt explodieren können. Aber hey, zumindest hattest du vorher einen schönen Urlaub. Und genau das wollen wir für euch. 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
1: Sommer meldet sich zurück in Stadt und Land. Es werden heute bis zum Nachmittag ganz safe 31 Grad auf dem Weg dorthin. Gerade bei euch noch entspannte
2: 18 Grad am Herkulesbrunnen in Augsburg, am Flughafen Augsburg 17.
1: Morgen wechselhafter, ab nachmittags auch Gewitter und Regen bei immer noch ziemlich warmen 24 Grad. Hier ist Radio Fantasy, jetzt in 60 Sekunden alles, was an diesem Donnerstagmorgen wichtig ist, von Julia.
3: Die geplante Zuckersteuer auf Getränke in Deutschland spaltet die Gemüter. Laut einer Umfrage im Auftrag der Deutschen Presseagentur ist die Hälfte dagegen, die andere dafür. Tine Klimach.
4: Eine Zuckersteuer kommt aber nicht auf Cola Zero und Co. Ein internes Papier aus Klingbeils Finanzministerium hatte für ordentlich Wirbel gesorgt. Darin wurde vorgeschlagen, neben Colas und Limonaden unter anderem auch auf Zero- und Light-Getränke, Biermischgetränke und Haferdrinks eine Steuer zu erheben. Könnte noch mehr Geld in die Klammkassen des Bundes spülen, aber das war nur eine Idee.
3: Nach der Sturzflut in Nepal und Tibet werden nach offiziellen Angaben noch mindestens 1.300 Menschen vermisst. Mindestens 165 Menschen sind ums Leben gekommen. Im Grenzgebiet von Nepal und China hat gestern eine Sturzflut verheerende Schäden angerichtet. Ursache war offenbar ein Gletscherabbruch.
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1: 1 nach 9, man merkt das immer noch krass, dass viele im Urlaub sind auf den Straßen. Es ist deutlich entspannter. Ich habe das auf meinem Weg in den Sender hier heute schon hautnah erleben dürfen. Das ist sehr, sehr entspannt, dürft ruhig so bleiben. Deswegen kommt er überall gut durch. Die neuesten Blitzer stehen heute Morgen auf der A96 Richtung Landsberg am Lech bei Erkheim, Augsburg-Göckingen, Wellenburger Straße, Fuchstal-Stockstraße, auf der Blinsbacher Straße in Rieblingen in der Ortsdurchfahrt, wenn ihr Richtung Wertingen unterwegs seid, Augsburg-Hammerschmiede-Neuburger Straße, da auch noch beim Sportplatz.
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1: Schönen guten Morgen, der Andi hier. 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

Das ist der Radio Fantasy Hit-Vormittag am Donnerstag. In einer Minute mit einem Song, der gar nicht so frisch ist, als man denkt. DJ Gojam hat den Song schon letztes Jahr im März geschrieben, sich aber nicht

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2: Mit einer freundlichen Frage. Kannst du mir erklären, was Cola-Bieren ist?
3: Cola mit Bier?
2: Ein Getränk Cola und Bier in so Mix sozusagen.
3: Genau, würde ich schätzen.
2: Wie kann ich mir das bei dir vorstellen, wenn du so total Cola-Bier-mäßig drauf bist?
4: Ja, also ich werf Sachen nach mir.
2: Nach dir?
4: Nein, nicht nach mir.
2: Okay, so kollabiert man heutzutage.
4: Ja, also denke ich schon.
2: Damit zurück ins Sendestudio.
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Sommer-Comeback zwischen Allgäu, Augsburg und dem Fantasyland. Hier ist euer Hit-Vormittag am Donnerstag. Temperaturen scharren wieder an der 30er-Marke. Ich finde ja, das sind so die Tage, an denen so leckere Sachen wie Wassermelone, Eiskaffee oder auch gerne kaltes Wasser zu echten Helden für unseren Alltag werden. Zapft euch am besten schon mal was ab, gerade wenn ihr später auf dem Weg in die Arbeit seid oder sonst irgendwas vorhabt. Denn das wird schon richtig warm, nachmittags bis zu 31 Grad.

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1: Gleich wird's hat 10.
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1: Da geht heute eine Menge in Sachen Sommer zwischen Augsburg und dem Fantasyland. Das kann schon mal Nachmittag werden, bis es die Sonne überall schön warm gemacht hat. Dann sprechen wir von 31 Grad heute und von bis zu 24 Grad morgen, also etwas wechselhafter. Samstag selbe Spiel, Gewitter, Sonne und Regen und gemixt.
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1: 9:30 ist es, läuft überall, ohne Staus, ohne Behinderungen. Die neuesten Blitzer, die kommen aus Augsburg, Hammerschmiede, Neuburger Straße. Da steht er beim Sportplatz. Kaufbeuren. Bienenberg auf der Füssener Straße, Augsburg-Lechhausen, Blücher Straße, genauso wie in Buch auf der Graf-Moy-Straße auf Höhe von Obenhausen. Und wenn ihr heute Vormittag noch irgendwas entdeckt auf dem Weg in die Arbeit, zum Discounter oder zum Baumarkt, dann gibt's das gerne durch.
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1: Auch in der Arbeit spielen wir euch die neuen Hits. Hier ist der heutige Powerhit fürs Büro. 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
0: In manchen Firmen hat das wirklich seit Wochen schon was von einer Geisterstadt. Keine Sau da, alle Kollegen im Urlaub. Bei uns bei Radio Fantasy waren heute fast alle Parkplätze leer. Ich habe mir spontan gedacht, hey, ich stelle mich einfach mal wieder quer in die Parkbucht, weil diese Situation einfach sehr, sehr skurril war. Werkstätten ausgedünnt, Büros nur halb besetzt und deshalb sind auch noch einige Chefs auf Urlaubstrip. Der Rest hält die Stellung und das belohnen wir jetzt mit einem Song, den ihr richtig laut hören könnt. Denn es juckt da eigentlich niemanden, was sich bestimmt keiner beschweren wird. Und wenn schon, sag ihm einfach, das ist Radio Fantasy mit einem der besten neuen Hits von Temper City, Self-Aware. Und so ganz nebenbei ist es in dieser Stunde unser Power-Hit fürs Büro. Schönen Donnerstag.

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1: Soll ich mich mal kurz erschrecken? Wisst ihr, was krass ist? Heute in 4 Monaten sind Heiligabend und die beiden Weihnachtsfeiertage schon wieder rum. Nein, wir denken noch nicht an Winter und Kälte, sondern feiern den Sommer im Fantasyland jeden Tag mit den besten neuen Hits wie von den Jungs von Fairspoy zusammen mit Klock Klock. Das ist Born Again.
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1: Schönen Sommer euch. I can feel the energy.
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19: Kurz vor 10 ist es.
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19: Er kommt langsam, aber er kommt zurück nach Start und Land. Der Sommer. Es werden bis zum Nachmittag ganz safe 31 Grad. Auf dem Weg dorthin gerade noch ein bisschen entspannter. 22 Grad am City Center Gersthofen, 21 in Tierhaupten. Morgen landen wir bei wechselhafteren 24 Grad. Mal wird es regnen, mal gibt es Gewitter.

0: Mal gibt's auch ein paar Sonnenstrahlen. Hier ist Radio Fantasy, jetzt alles, was in 60 Sekunden wichtig ist an diesem Donnerstagvormittag von Julia.
1: Die Hitzewellen in diesem Sommer haben zahlreiche negative Folgen und eine davon teilt das Robert-Koch-Institut regelmäßig mit. So starben Schätzungen zufolge bis Mitte August fast 16.000 Menschen in Deutschland. Die Fachleute weisen darauf hin, dass meist ein Zusammenhang mit Vorerkrankungen bestand. Ein Großteil der Hitzeopfer wurde im Juni gezählt. Wir brauchen eine Altersgrenze bei Social Media. Das sagen nicht Erwachsene, fast jeder zweite Jugendliche wünscht sich das. Herausgefunden hat das die Techniker-Krankenkasse bei einer Umfrage. Ronny Thorau.
2: Die Hälfte der Jugendlichen, die für eine Altersgrenze sind, plädiert im Schnitt für ein Verbot unter 14. Die meisten, über 70%, wollen mit Social Media einfach Spaß haben zum Zeitvertreib. Gut 60% nutzen es, um Kontakt mit Freunden zu halten. Gut 40% holen sich Inspiration für Sport, Reisen oder Essen.
1: Insgesamt steigen in Deutschland die Löhne stärker als die Verbraucherpreise. Im zweiten Quartal des Jahres hatten Arbeitnehmerinnen und Arbeitnehmer 1,5% mehr zur Verfügung. Diesen Durchschnittswert meldet das Statistische Bundesamt.
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0: Alles geschmeidig um 1 nach 10, keine Staus, keine Behinderungen. Deshalb gleich zu den drei neuesten Blitzern. Kempten, Kaufbeurer Straße, Augsburg-Lechhausen, Blücherstraße und Augsburger Innenstadt am Klinkerberg.
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Jeden Tag die besten neuen Hits auch im Radio Fantasy Hit Vormittag, das ist der Donnerstag. Jetzt auf Radio Fantasy die ganz neue Nummer von Anotor featuring 45 Ultra, Talk to You. Den Hit basteln wir zusammen. Natürlich erstmal mit Drums. Ordentliche Bassbeats dürfen nicht fehlen. Dann haben wir Synthies. Die beleben alles. Und dann der Gesang. Fertig ist er.

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1: Ist genau 10:30.
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1: Da geht heute eine Menge in Sachen Sommer zwischen Augsburg und dem Fantasyland. Das kann schon mal Nachmittag werden, bis es die Sonne überall schön warm gemacht hat. Dann sprechen wir von 31 Grad heute und von bis zu 24 Grad morgen, also etwas wechselhafter. Samstag selbe Spiel, Gewitter, Sonne und Regen bunt gemixt.
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1: Bei uns immer die wichtigsten Verkehrsmeldungen. Zuerst von der B17 Richtung Süden, also Richtung Landsberg zwischen Stuttgarter Straße und Königsbrunn. Da sind Kanalbauarbeiten im Gange. Das bremst euch auf der B17 immer mal wieder aus. Auf der linken genauso wie auf der rechten Spur. Die neuesten Blitzer habt ihr uns heute Vormittag gemeldet aus Augsburg-Göckingen, Wellenburger Straße stadteinwärts, Augsburg-Innenstadt, Unterer Graben und es blitzt auf der Kaufbeurer Straße in Kempten. Wenn es noch was geben sollte, Staus, Behinderungen, Blitzer oder vielleicht auch ein Abstandsmesser, hier erreicht er uns.
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1: 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Und du kannst auch zusätzlich sagen, bitte Tipps zum Sparen einbauen. So siehst du auf einen Blick, wo dein Geld hinläuft. 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
1: Schnell nochmal die kurze Hose, das leichte Sommerkleid rauskramen. In den nächsten Tagen kommt der Sommer zurück zwischen Allgäu, Augsburg und im Fantasyland. Und wir machen für euch jeden Tag den Radio Fantasy Hitsommer. Jetzt mit den geilen Synthie-Beats von Purple Disco Machine. Das ist Substitution.
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8: Gleich wird's 11.
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8: Weil eben viele noch Urlaub haben zwischen Allgäu, Augsburg und dem Fantasyland, hat sich auch der Sommer gedacht, ach komm, ich bleibe noch ein bisschen, zumindest in den nächsten Tagen. Heute Nachmittag bis zu 31 Grad. Paar Wolken sind da, meistens aber Sonne. Aktuelle Temperaturen bei euch?
10: 24 Grad am Herkulesbrunnen, Augsburg am Flughafen Augsburg, 23.
8: Morgen insgesamt unterm Strich wechselhafter. Ab dem Nachmittag gibt es ein paar gewitterige Schauer. Bleibt immer noch warm bei um die 24 Grad. Hier ist Radio Fantasy, jetzt in 60 Sekunden alles, was an diesem Donnerstagvormittag wichtig ist, von Julia.
11: Das haben wir in den letzten Wochen alle gespürt, die extreme Hitze. Laut Robert-Koch-Institut starben bis Mitte August fast 16.000 Menschen in Deutschland an den Folgen der Hitze. Claudia Wächter.
12: Die tatsächlich

0: Die Zahl der Hitzetoten, die könnte noch viel höher liegen, sagen die Experten. Betroffen sind vor allem alte Menschen, also die über 85-Jährigen und das vor allem im Saarland und in Rheinland-Pfalz. Auch die Bundesregierung, die hat gestern die Folgen von Dürre und Extremtemperaturen beraten. Mehr Geld für den Hitzeschutz soll es aber nicht geben.
1: Die Bundesregierung bereitet eine Steuer auf stark gezuckerte Getränke vor. Eine Umfrage für die Deutsche Presseagentur zeigt, die Deutschen sind bei dem Thema gespalten. 43% sind dafür, 44% dagegen. Kommen wird die Steuer ab 2027, das haben Union und SPD beschlossen.
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3: Bei uns immer die wichtigsten Verkehrsmeldungen. Zuerst um 1 nach 11 bremst euch ein Unfall aus, wenn ihr auf der B12 Kempten Richtung Buchloe unterwegs seid. Passiert das Ganze zwischen Geisenried und Marktoberdorf. Die neuesten Blitzer heute Vormittag stehen in Augsburg-Göggingen, Wellenburger Straße statt, einwärts. Kempten, Kaufbeurer Straße, Augsburg Innenstadt, Unterer Graben, noch einer aus der Innenstadt am Klinkerberg, Fuchstal, Stockstraße, Höhe Asch und in Kaufbeuren, Bienenberg an der Füssner Straße.
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0: mit Breathe. Dazu ein Song von Katy Perry, der tatsächlich schon über ein Jahr im Schieber liegt, bevor sie ihn überhaupt rausgebracht hat. Watch It Burn. Ich finde, das hat sich gelohnt, das Warten. 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
2: Hi Leute, hier ist Monier. Und was geht am Wochenende? Dirndl und Lederhose kann wieder ausgepackt werden. Morgen um 16 Uhr geht's wieder los mit dem Augsburger Herbstplärrer. Und was heißt das? Bierzelt, Attraktionen, jede Menge Programm. 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

Welcome back, Summer. Er kommt zurück zwischen Allgäu, Augsburg und dem Fantasyland. Hier ist euer Hitvormittag am Donnerstag. Temperaturen wieder über 30 Grad. Ich finde, das sind die Tage, an denen auch Wassermelone, Eiskaffee und kaltes Wasser wieder besser schmecken. Das bekommt man ja im Winter nicht runter, dieses Zeug. Deswegen in diesen Tagen genießt es nochmal. Wer weiß, vielleicht sind es eine der letzten schönen Tage zwischen Allgäu, Augsburg und dem Fantasyland. Wir begleiten euch durch den Radio Fantasy Hitsommer jetzt mit Tame Impala und Dracula. Das ist auch einer der besten neuen Hits auf Radio Fantasy.

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9: Es ist kurz nach 11:30.
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2: Da geht heute eine Menge in Sachen Sommer zwischen Augsburg und dem Fantasyland. Das kann schon mal Nachmittag werden, bis es die Sonne überall schön warm gemacht hat. Dann sprechen wir von 31 Grad heute und von bis zu 24 Grad morgen, also etwas wechselhafter. Samstag selbes Spiel, Gewitter, Sonne und Regen bunt gemixt.
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2: Bei uns immer die wichtigsten Verkehrsmeldungen. Zuerst ist noch die eine Meldung von der B12. Kempten, wenn ihr Richtung Buchloe fahrt, rechnet hier mit Behinderungen zwischen Geißenried und Markt Oberdorf nach einem Unfall. Die neuesten Blitzer stehen heute Vormittag auf der A96 Richtung München bei Landsberg West, B17 Richtung Landsberg bei Holach, Königsbrunn, Landsberger Straße, Affing, Dorfstraße und in Augsburg in der Innenstadt und Untergraben.
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Das wäre so schön.

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1: Wisst ihr was richtig, richtig krasses? Heute in 4 Monaten sind Heiligabend und die beiden Weihnachtsfeiertage schon wieder rum. Nee, wir denken noch nicht an Winter und Kälte, sondern feiern den Sommer im Fantasyland jeden Tag mit den besten neuen Hits. Nur echt mit 40 Grad auf der Stirn. Das ist Fever Dream von Alex Warren.
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20: Kurz vor 12 Uhr haben wir
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20: Sonnige 25 Grad am Augsburger Hauptbahnhof, 25 auch in Zusmarshausen. Heute den ganzen Tag Sonne und Wolken, super entspannt. Morgen am Freitag am Vormittag Sonne und dann Regen und Gewitter möglich. Und jetzt Radio Fantasy, alles was für eure Mittagspause am Donnerstag wichtig ist mit Joa.
22: Um 12 Uhr, hallo. Ein guter Tipp von der Verbraucherschutzseite. Nach dem Urlaub unbedingt das Konto checken, schauen ob noch alle Bankkarten da sind. Manchmal geht es um viel Geld. Aus Berlin, Ronny Thorau.
23: Auch doppelte Abbuchungen desselben Betrages oder deutlich höhere Zahlungen als erwartet sind ein Grund zu handeln und beim Anbieter nachzufragen. Und mehrere Abbuchungen kleinerer Beträge unter unbekanntem Namen können verdächtig sein, weil Betrüger damit möglicherweise gestohlene Karten oder Kontodaten testen. Bei einem klaren Betrugsverdacht sollte man auch immer nicht nur zurückbuchen oder reklamieren, sondern auch Strafanzeige erstatten.
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22: Ein richtig starker Kerl hat am frühen Dienstagabend im Süden Stadtbergens zwei alten Frauen gezeigt, wie mutig er ist. Auslöser war sein Tritt nach einem unangeleinten Hund. Als die 72- und 74-Jährigen protestierten, wurden sie körperlich attackiert. Der Mann ist um die 30 Jahre alt, 1,80 Meter groß, kräftig. Er

0: kurze, zurückgekämmte Haare. Bekleidet war er mit weinrotem T-Shirt und grauer Short.
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0: Mittlerweile Ausgabe Nummer 10. Play Me Augsburg ist wieder da. Die bunten Straßenklaviere sind zurück. 8 sind es dieses Mal, sagt Anni Cismadia von Augsburg Marketing.
2: In der Innenstadt sind sie zu finden am Ulrichsplatz, am Moritzplatz heuer, ist ganz neu, am Martin-Luther-Platz. Aber wir sind auch in der wunderbaren Steingasse, so mit Blick aufs Rathaus. Und ich glaube, dass das ganz, ganz schön wird dort.
0: Außerdem in Oberhausen-Pfersee und am Hochaplatz. Bis Mitte September seid ihr eingeladen, euch da musikalisch auszuleben. Wie immer haben lokale Künstler die Klaviere zu einzigartigen Kunstwerken gemacht. Und sie geht gerade viral, diese Süße. Eine Katze präsentiert vor einer Haustürkamera stolz ihre gefangene Maus. Sie spielt noch ein bisschen mit ihr und das nutzt ein hinterhältiger Bussard aus. Er schießt ins Bild, schnappt sich die Maus und fliegt davon. Die arme Katze schaut perplex hinterher und läuft dem Bussard sogar noch etwas nach. Aber naja, immerhin ist ihr das Mitleid auf Social Media sicher.
3: Ja, ich habe auch Mitleid.
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3: Bei uns immer die wichtigsten Verkehrsmeldungen. Zuerst die gute Nachricht, es läuft und die neuesten Blitzer. Einmal A96 Richtung München, Höhe Dankelsried, dann B17 Augsburg Richtung Landsberg, Höhe Hurlach und in Königsbrunn auf der Landsberger Straße.
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3: Wir sind mittendrin und ein wichtiger Reminder für euch, ab nächster Woche Montag gehen die Spielrunden los. 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

0: Immer die besten neuen Hits, immer die meiste Musik für eure Mittagspause am Donnerstag. Nur in der Radio Fantasy Siesta. Lasst es euch natürlich weiterhin richtig schön schmecken und ab nächster Woche Montag geht's endlich los. Ich bin gespannt.
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0: nie vorgekommen.
1: 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Den Satz, alle Infos auch nochmal auf fantasy.de zu finden. 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
14: Genau, 13:30 haben wir.
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14: Sonnige 25 Grad am Augsburger Hauptbahnhof, 25 auch in Zusmarshausen. Heute haben wir ja den wärmsten Tag der Woche, Sonne und Wolken auch am Nachmittag und morgen am Freitag zum Start des Augsburger Herbstplärrers. Am Vormittag Sonne und dann Regen und auch Gewitter möglich, also es könnte dann etwas nass werden.
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14: Bei uns immer die wichtigsten Verkehrsmeldungen. Zuerst die gute Nachricht. Es läuft und die neuesten Blitze. Einmal Augsburg-Klinkerberg und Augsburg-Bärenkeller, oberer Schleißweg, Höhe Schwimmbad. Danke dir, Arsim, fürs Melden. Grüße gehen raus an dich.
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13: Kurz vor 13 Uhr haben wir es.
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13: 27 Grad aktuell in Zusmarshausen, 26 messen wir am Augsburger Rathausplatz. Heute haben wir ja den wärmsten Tag der Woche, am Nachmittag weiterhin Sonne und Wolken und morgen am Freitag am Vormittag Sonne und dann Regen und Gewitter möglich. 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
16: Um 13 Uhr, hallo. Irgendwann ist jeder Urlaub zu Ende und so manches Konto leer. Aber ist auch alles korrekt gelaufen? Verbraucherschützer raten, zu Hause die Kontoumsätze zu überprüfen. Aus Berlin, Ronny Thorau.
17: Als erstes sollte man mal seine Urlaubsbelege zusammenkramen, die vielleicht noch in den Koffern oder im Regal liegen. Wenn man da nichts mehr findet oder hat, dann muss man sich an seine Erinnerungen halten. Gerade deshalb ist es wichtig, den Check auch jetzt zu machen. Außerdem gelten für Rückbuchungen oder Reklamationen bei der Bank oder bei Kartenanbietern ja in der Regel auch Fristen.
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16: Hiobs Botschaft aus Illertissen. Die R-Farm schließt, der traditionsreiche Arzneimittelhersteller. Rund 280 Mitarbeiter müssen gehen. Die Suche nach einem Investor war erfolglos. Seit 2014 ist das Unternehmen Tochter des russischen R-Farm-Konzerns. Mit dem Ukraine-Krieg geriet es in wirtschaftliche Schieflage. Es gibt einen Sozialplan, wobei sich 60 Mitarbeiter noch um die Abwicklung kümmern. Und das geht gerade sowas von viral. In Hirosaki in Japan ziehen die Menschen einen 400 Tonnen schweren Burgturm aus dem Jahr 1810 durch die Gegend. Der historische Turm der Burg Hirosaki war 2015 versetzt worden, um das Fundament sanieren zu können. Jetzt schon geht es zurück. Dafür wurden Freiwillige ausgelost, die an Seilen eines Transportsystems ziehen, um den Turm ein paar Meter zu bewegen. Ende des Jahres soll er wieder an seinem Platz sein.
13: Freiwillige wurden ausgelost, also war es doch nicht so freiwillig. Vielleicht?
16: Doch, doch, das ist eine ganz tolle Geschichte, da will jeder dabei sein. Okay. Hallo, wenn du mal einen Burgturm ziehen kannst.
13: Stimmt, ja, Entschuldigung.
16: So, viel Bewegung haben wir auch in den

0: Abwehrreihen des FC Augsburg. Mats Pedersen hat sich ja verabschiedet. Der Däne erhofft sich mehr Einsatzzeit bei Hertha BSC in der zweiten Liga. Für ihn kommt aus Serbien von Roter Stern Belgrad der Südkoreaner Jungwoo Seol, 27 Jahre alt, Nationalspieler. Und laut Medienberichten ist Kevin Schlotterbeck auf dem Sprung zum englischen Zweitligisten FC Southampton.
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2: Bei uns immer die wichtigsten Verkehrsmeldungen zuerst. Die gute Nachricht, es läuft und die neuesten Blitzer einmal Augsburg-Lichhausen auf der Hans-Böckler-Straße. Stadt einwärts, dann in Augsburg-Bärenkeller, oberer Schleißweg, Höhe Schwimmbad und dann noch in Kempten auf der Kaufbeurer-Straße. Und wenn ihr noch was entdeckt habt, dann gerne anrufen oder schickt eine WhatsApp vorbei.
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0: Hi Leute, hier ist Monir. Und was geht am Wochenende? Dirndl und Lederhose kann wieder ausgepackt werden. Morgen um 16 Uhr geht's wieder los mit dem Augsburger Herbstplärrer. Und was heißt das? Bierzelt, Attraktionen, jede Menge Programm. Um 18 Uhr könnt ihr Zeuge sein vom ersten Fassanstich vom neuen Oberbürgermeister Florian Freund.
1: Oh, zapft es!
0: Und traditionell gibt's wieder um 21:45 das mega geile Feuerwerk. Wer es eher modisch möchte, der kann die Eröffnungsfeier von Amore Vintage besuchen. Um 19 Uhr geht's los in Augsburg am Rathausplatz. Amore Vintage, das ist ein Laden, da kannst du shoppen gehen und nebenbei den Käffchen bestellen, einen Matcha. Und das Highlight morgen zur Eröffnung, ein DJ legt auf und der Aperol kostet nur 5 Euro. 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
18: Genau, 13:30 haben wir.
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18: 27 Grad aktuell in Zusmarshausen, 26 messen wir am Augsburger Rathausplatz. Heute Nachmittag weiterhin Sonne und Wolken. Morgen am Freitag, am Vormittag auf jeden Fall Sonne am Start. Und dann Regen und Gewitter möglich. Das bedeutet, zum Start des Augsburger Herbstplärrers könnte es eventuell ein bisschen nass werden.
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18: Bei uns immer die wichtigsten Verkehrsmeldungen. Zuerst die gute Nachricht, es läuft, und die neuesten Blitzer. Einmal Augsburg auf der Bergheimer Straße, dann Wertingen auf der Bauerngasse und in Königsbrunn auf der Egerländer Straße. Und wenn ihr noch was entdeckt habt, dann gerne anrufen oder schickt eine WhatsApp vorbei.
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Immer die besten neuen Hits, immer die meiste Musik für euren Start in den sonnigen Donnerstagnachmittag heute. Gibt's nur in der Radio Fantasy Siesta. Und in dieser halben Stunde für euch zum Beispiel noch in der Playlist Zomba mit Homewrecker kommt richtig gut bei euch an. Und natürlich um 15:15 der Radio Fantasy Throwback Hit der Stunde, den gibt's auch noch.

0: trick mal mit einer freundlichen Frage. Kannst du mir erklären, was Kollabieren ist?
1: Cola mit Bier?
0: Ein Getränk, Cola und Bier in so einem Mix sozusagen.
1: Genau, würde ich schätzen.
0: Wie kann ich mir das bei dir vorstellen, wenn du so total Cola-Bier-mäßig drauf bist?
2: Ja, also ich werf Sachen nach mir.
0: Nach dir?
2: Nein, nicht nach mir.
0: Ah, okay.
2: Also ich werf Sachen nach jemandem.
0: Okay, so kollabiert man heutzutage.
2: Ja, also denke ich schon.
0: Damit zurück ins Sendestudio.
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12: Kurz vor 14 Uhr haben wir es.
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12: Mittlerweile sonnige 29 Grad in Zusmarshausen. 27 messen wir am Augsburger Hauptbahnhof. Heute Nachmittag weiterhin Sonne und Wolken. Morgen am Freitag, sehr, sehr wichtig zum Start des Augsburger Herbstplärrers. Am Vormittag sehr viel Sonne, aber am Nachmittag, Joa, Regen und Gewitter möglich.
14: Tja, das sagen alle. Da Schirmchen mitnehmen morgen. Schirmchen. Ne, wenn man.
12: Und jetzt Radio Fantasy, alles was für euren Start in den Donnerstagnachmittag wichtig ist mit Joa.
14: Um 14 Uhr, hallo. Ein guter Tipp von Verbraucherschutzseite. Nach dem Urlaub unbedingt das Konto checken. Schauen, ob noch alle Bankkarten da sind. Manchmal geht es um viel Geld. Aus Berlin, Ronny Thorau.
15: Auch doppelte Abbuchungen desselben Betrages oder deutlich höhere Zahlungen als erwartet sind ein Grund zu handeln und beim Anbieter nachzufragen. Und mehrere Abbuchungen kleinerer Beträge unter unbekanntem Namen können verdächtig sein, weil Betrüger damit möglicherweise gestohlene Karten oder Kontodaten testen. Bei einem klaren Betrugsverdacht sollte man auch immer nicht nur zurückbuchen oder reklamieren, sondern auch Strafanzeige erstatten.
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14: In Augsburg testet die katholische City-Seelsorge einen Safe Space für junge, feiernde Menschen. Er will Schutz und Unterstützung bei Zwischenfällen im Nachtleben bieten. Der Raum im Moritzpunkt in der Maxstraße ist dafür speziell eingerichtet. Die erste Nacht verlief ohne Notfall, aber mit positiver Resonanz. Stadt, Polizei und Augsburger Club- und Kulturkommission unterstützen das Projekt. Bill Gates warnt vor den Risiken der künstlichen Intelligenz. Der Microsoft-Mitgründer fordert, bestimmte Berufe dauerhaft für Menschen zu reservieren, etwa in der Pflege oder beim Arzt. Gates befürchtet, dass viele Jobs in Bereichen wie Recht, Medizin oder Softwareentwicklung dauerhaft verschwinden. Und diese beiden Kleinen gehen gerade viral, nicht nur in München. Der Tierpark Hellerbrunn meldet Zuwachs bei den Zwergantilopen, den Kirk-Dick-Dicks. Der ungewöhnliche Name kommt von ihrem Entdecker, dem schottischen Naturforscher Sir John Kirk. Dick-Dick wiederum folgt dem Warnruf der Tiere. Mit einer Schulterhöhe von gerade mal 35 Zentimetern sind sie wirklich winzig. Zu Hause sind die kleinen Flitzer eigentlich in Ost- und Südwestafrika, jetzt aber auch gegenüber der Streichelanlage am Isar-Eingang.
12: Ich finde diesen Namen Dick-Dick, das ist so...
14: Ja, das ist total Hammer, oder? Kirk, Dick-Dick, was bist du? Ich bin ein Kirk, Dick-Dick.
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12: Bei uns immer die wichtigsten Verkehrsmeldungen zuerst. Die gute Nachricht, es läuft. Und die neuesten Blitzer, einmal Augsburg, Berliner Allee, dann Augsburg-Lechhausen auf der Hans-Böckler-Straße stadteinwärts und Augsburg-Bärenkeller, oberer Schleißweg, Höhe Schwimmbad. Und wenn ihr noch was entdeckt habt, dann gerne anrufen oder schickt eine WhatsApp vorbei.
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12: 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Um 10 nach 2, nach 3 Hits am Stück.
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0: Alle Farben und Majestic from Disco to Disco. Immer die besten neuen Hits, immer die meiste Musik für euren Start in den Donnerstagnachmittag. Gibt's nur in der Radio Fantasy Siesta und ab nächster Woche Montag unbedingt jeden Tag Radio Fantasy hören, weil, also ich würde schon die Chance nutzen.
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0: 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Und wenn ihr einchecken wollt, müsst ihr das geheime Wort von Resi aus der Radio Fantasy Morgenshow erraten. Wir hören jetzt nochmal gemeinsam rein. Welches geheime Wort suchen wir denn?
2: Wenn ich als Kind Bilder gemalt habe, ist ein nie vorgekommen.
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15: Genau, 3:30 haben wir's.
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15: Mittlerweile sonnige 29 Grad in Zusmarshausen, 27 messen wir am Augsburger Hauptbahnhof. Heute haben wir ja den wärmsten Tag der Woche, heute Nachmittag Sonne und Wolken weiterhin und morgen am Freitag, am Vormittag auf jeden Fall Sonne und dann Mittag, Nachmittag Regen und auch Gewitter möglich.
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15: Bei uns immer die wichtigsten Verkehrsmeldungen. Zuerst die gute Nachricht, es läuft und die neuesten Blitzer einmal Augsburg-Lechhausen auf der Hans-Böckler-Straße stadteinwärts, dann Augsburg-Berliner Allee und Augsburg-Oberer Schleißweg Höhe Schwimmbad. Und wenn ihr noch was entdeckt habt, dann hoffentlich, ich warte auf euch, anrufen oder schickt eine WhatsApp vorbei.
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Immer die besten neuen Hits, immer die meiste Musik für euren Start in den Donnerstagnachmittag. Gibt's nur in der Radio Fantasy Siesta. Natürlich schön, dass ihr am Start seid. Und wenn ihr mal eine kleine musikalische Abwechslung braucht, weil immer die besten neuen Hits, bei mir als Moderator genauso, irgendwann mal kann man die Musik für einen Tag oder so nicht mehr hören, dann wir haben ja Classics, beziehungsweise wir haben Channels für euch. Zum Beispiel Radio Fantasy Classics, der beste Mix der 90er, 2000er und 2010er. Zum Beispiel in der Playlist Ich

Und Madonna ist natürlich auch in der Playlist mit Hang Up, auch ein Klassiker. Also wenn ihr Zeit habt, dann hört's gerne mal rein. Radio Fantasy Classics, erreichbar über DAB+, über unsere App und auch über euren Smart Speaker, wenn ihr mal so eine musikalische Abwechslung braucht. Und sagt's auch euren Families, weil dann wissen die Bescheid und die sagen's dann weiter und die sagen's dann weiter. Ihr checkt, was ich meine, damit die Radio Fantasy Community natürlich immer größer wird.

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8: Es ist 15 Uhr.
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8: An diesem Donnerstagnachmittag ist Joa mit seinen Flipflops, ich mit meinem Birkenstock und wir messen 30 Grad in Augsburg und in Wertingen. So geht's nämlich auch weiter. Wir dürfen die Flipflops auch anbehalten, weil du hast mir gestern, Joa, gesagt, ab 20 Grad gehst du mit Flipflops raus.
10: Und zwar erst ab 20 Grad.
8: So.
10: Unter 20 Grad bekommt man
8: Frost.
10: Kalte Füßchen.
8: So.
10: Und von kalten Füßchen wird man krank.
8: Also, das ist das Motto für heute und auch morgen. Da haben wir 25 Grad. Aber am Nachmittag, dann kommt das Gewitter ins Fantasyland. Das Wochenende wieder Flip-Flop-Zeit. Samstag und Sonntag Sonne satt bei 24 bis 26 Grad. 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
10: Um 3 Uhr, hallo. Restaurant, Surfkurs, Souvenirs. Im Urlaub zahlt man so einiges mit Karte oder sonst wie digital. Für nach der Reise raten Experten deshalb zu einem Kontocheck, um falsche Abbuchungen und mögliche Betrügereien zu entlarven. Dabei auch auf Kleinstbeträge achten. Sie können sich durchaus summieren. Und gerne auch durchgehen, ob alle Karten wieder mit nach Hause gekommen sind. Das alles sollte zügig passieren, heißt es, denn für bestimmte Aktionen gelten Fristen.
8: Ich wusste, dass es bei mir nicht immer das Bier war, das ich getrunken habe. Das ist Wahnsinn, dass da so viel auf der Abrechnung drauf an.
10: Das war auch der Betrüger.
8: Ja, genau.
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10: Ein richtig starker Kerl hat am frühen Dienstagabend im Süden Stadtbergens zwei alten Frauen gezeigt, wie mutig er ist. Auslöser war sein Tritt nach einem unangeleinten Hund. Als die 72- und 74-Jährigen protestierten, wurden sie körperlich attackiert. Der Mann ist um die 30 Jahre alt, 1,80 Meter groß, kräftig. Er hat kurze, zurückgekämmte Haare. Bekleidet war er mit weinrotem T-Shirt und grauer Short.
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10: Play Me Augsburg ist wieder da. Die bunten Straßenklaviere sind zurück. Mittlerweile Ausgabe Nummer 10, freut sich Augsburg-Marketingchef Eckhard Schmölz.
11: Das ist ein tolles Jubiläum. Viele haben ja auch gesagt, mein Gott, nach 10 Jahren läuft sich sowas tot. Ich glaube, das wird's nie, weil immer an anderen Standorten, immer andere Klaviere, also so, dass es eigentlich immer ein neues Erlebnis ist. Und deswegen glaube auch ich an die nächsten 10 Jahre Play Me Augsburg.
10: 8 Klaviere sind es dieses Mal, die von heute an auf Plätzen in der Augsburger Innenstadt, in Oberhausen, Pfersee und am Hochaplatz stehen. Bis Mitte September seid ihr eingeladen, euch da musikalisch auszuleben.
8: Cool.
10: Und wie immer haben lokale Künstler die Klaviere zu einzigartigen Kunstwerken gemacht. Und sie geht gerade viral, diese Süße. Eine Katze präsentiert vor einer Haustürkamera stolz ihre gefangene Maus. Sie spielt noch ein bisschen mit ihr. Ja, das nutzt ein hinterhältiger Bussard aus. Er schießt ins Bild, schnappt sich die Maus und fliegt davon. Die arme Katze schaut perplex hinterher und läuft dem Bussard sogar noch etwas nach. Aber naja, immerhin ist ihr das Mitleid auf Social Media sicher.
8: Was alles so eine Kamera entdeckt, gell? Das kriegen wir alles gar nicht mit.
10: Die arme Katze.
8: Mei, die arme Maus.
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1: 3 Minuten nach 3, bei uns immer die wichtigsten Verkehrsmeldungen zuerst. A96 Richtung München zwischen Bad Wörishofen und Buchloe West. Vorsicht, hier liegt Kies auf der Straße. Ansonsten rollt es an diesem Donnerstagnachmittag. Die neuesten Blitzer, Augsburg, Berliner Allee, in Lechhausen, Hans-Böckler-Straße statt einwärts. Außerdem Bärenkeller, oberer Schleißweg, hier Höhe dem Schwimmbad. In Wertingen haben wir die Bauerngasse, Königsbrunn, Egerländer Straße, Höhe dem Tennisclub und auch in Kaufbeuren, Fürzener Straße, Höhe Bärensee. Habt ihr noch was gesehen an Staus oder Blitzer? WhatsApp oder Anruf. Danke und allen gute Fahrt.
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1: An diesem Donnerstag mit Dani, hello. Es gibt ein Tier, welches sich richtig freut und ganz komische Geräusche macht, wenn wir es streicheln. Vielleicht ist es ja die Katze oder die Maus, wie wir gerade bei Joa in den Viralmeldungen gehört haben. Ich wette aber, dieses Tier hat niemand von euch als Haustier. Um welches Tier es wirklich geht, hört ihr nach 3 Hits bei Alex Unnützem Wissen, wie jeden Tag um 10 nach 3. Hier ist Tiffany Harris mit Vertigo.
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0: auf der schon abgeknutscht worden ist. I like the way you kiss me, Artemis, hier auf Radio Fantasy am Donnerstagnachmittag. Seine neue Nummer verbreitet im Fantasyland. Gute Laune, Nico Santos mit Why Don't You Stay. Bekommt in weniger als einer Minute hier. Denn ihr wisst Bescheid, immer die besten neuen Hits.
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2: Welches Tier gluckst, wenn es glücklich ist?
3: Gluckst?
2: Ja.
3: Ein Löwe.
2: Das ist zu niedlich. Es ist nicht die Maus, sondern die
3: Ratte.
2: Richtig. Ratten geben so ein leises von sich, wenn sie sich wohlfühlen. Für uns klingt das kaum hörbar, weil es eigentlich schon im Ultraschallbereich liegt, aber es passiert halt beim Spielen oder beim Streicheln.
3: Ja, dann würde ich halt beim nächsten Mal, wenn ich eine Ratte sehe, sie einfach streicheln.
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Habt ihr den Film Office Romance gesehen auf Netflix? Ist seit Juni 2026 draußen und Platz 1 der globalen Netflix-Charts. Warum ist das für euch wichtig? Naja, weil da sie halt mitspielt. Jennifer Lopez. Nicht nur vor der Kamera und auf der großen Leinwand, sondern sie hat auch eine neue Nummer zusammen mit David Guetta. Auch eine krasse Kombi. Heißt Save Me Tonight. Immer die besten neuen Hits hier auf Radio Fantasy. Schönen Donnerstag euch.

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11: Es ist 3:30.
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11: Gut warm am Donnerstagnachmittag im Fantasyland. 30 Grad in Augsburg, 29 in Bachern. So schön bleibt es heute. Morgen der Freitag startet super sonnig. Dann am Nachmittag Gewitter im Fantasyland. Und das Wochenende wird auch schön sonnig bei 24 bis 26 Grad. 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
13: Um 15.30 Uhr, hallo. Irgendwann ist jeder Urlaub zu Ende und so manches Konto leer. Hm. Aber ist auch alles korrekt gelaufen? Verbraucherschützer raten zu Hause, die Kontoumsätze zu überprüfen. Aus Berlin, Ronny Thorau.
14: Als erstes sollte man mal seine Urlaubsbelege zusammenkramen, die vielleicht noch in den Koffern oder im Regal liegen. Wenn man da nichts mehr findet oder hat, dann muss man sich an seine Erinnerungen halten. Gerade deshalb ist es wichtig, den Check auch jetzt zu machen. Außerdem gelten für Rückbuchungen oder Reklamationen bei der Bank oder bei Kartenanbietern ja in der Regel auch Fristen.
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13: Hiobs Botschaft aus Illertissen. Die R-Farm schließt, der traditionsreiche Arzneimittelhersteller. Rund 280 Mitarbeiter müssen gehen. Die Suche nach einem Investor war erfolglos. Seit 2014 ist das Unternehmen Tochter des russischen R-Farm-Konzerns. Mit dem Ukraine-Krieg geriet es in wirtschaftliche Schieflage. Es gibt einen Sozialplan, wobei sich 60 Mitarbeiter noch um die Abwicklung kümmern. Und das geht gerade sowas von viral. In Hirosaki in Japan ziehen die Menschen einen 400 Tonnen schweren Burgturm aus dem Jahr 1810 durch die Gegend. Der historische Turm der Burg Hirosaki war 2015 versetzt worden, um das Fundament sanieren zu können. Schon jetzt geht es zurück. Dafür wurden Freiwillige ausgelost, die an Seilen eines Transportsystems ziehen, um den Turm ein paar Meter zu bewegen. Ende des Jahres, hurra, soll er wieder an seinem Platz sein.
11: Ich glaube, die kriegen das auch einfach so schnell hin. Ja, das würde bei uns Jahrzehnte dauern, glaube ich.
13: Der Japaner an sich, der braucht nur 11 Jahre.
11: Ja, sehr fleißig.
13: So. Viel Bewegung in den Abwehrreihen des FC Augsburg. Mats Petersen hat sich ja verabschiedet. Der Däne erhofft sich mehr Einsatzzeit bei Hertha BSC in der zweiten Liga. Für ihn kommt aus Serbien von Roter Stern Belgrad der Südkoreaner Yongwoo Seoul, 27 Jahre alt, Nationalspieler. Hm. Und laut Medienberichten ist Kevin Schlotterbeck auf den Sprung zum englischen Zweitligisten FC Southampton.
11: Na gut. Na, schauen wir mal.
14: Hilft ja nichts.
11: Sonntag geht's los, wir drücken die Daumen.

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2: 3 Minuten nach 4:30 bei uns immer die wichtigsten Verkehrsmeldungen zuerst. Ich hab nicht, ihr habt Freibahn mit Marzipan. Die neuesten Blitzer, Friedberg am Spielberg, dann A7 Kempten Richtung Füssen, hier bei Eu-Mittelberg eine Abstandsmessung, Augsburg-Bärenkeller am Wachtelschlag, außerdem in Eurasburg bei Freienried die Stachollstraße und auch in Leutkirch Albrecht-Dürer-Straße. Habt ihr was gesehen an Staus oder Blitzer, schickt es gerne rein per WhatsApp oder Anruf. Danke, also anrufen natürlich, reinschicken mit Anruf. Ihr wisst, was ich meine. Danke, gute Fahrt.
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0: Ich glaube, ich mache jetzt an diesem Donnerstagnachmittag einfach schon mal meine Abwesenheitsnotiz rein. So könnt ihr euch nämlich gehen ab nächste Woche Montag. Reminder jetzt schon mal setzen.
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geht an alle Nachteulen und Frühaufsteher im Fantasyland. Heute eine partielle Mondfinsternis. Also der August hat's auch schon, ne? Mit Sonnenfinsternis. Jetzt Mondfinsternis heute Nacht. Besser gesagt, also am Freitagmorgen. So gegen 4.30 Uhr geht's dann los. Und um 6 Uhr circa, also alle, die ganz, ganz früh aufstehen, die werden das vielleicht noch sehen, zu 93% wird da der Mond verdunkelt sein. Müssen wir uns also jetzt schon mal merken. Alles, was wichtig ist an diesem Donnerstagnachmittag, gleich um 16 Uhr wieder. Vorher jetzt noch 3 Hits am Stück. Das ist Kamerad mit Be Mine. 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
6: Es ist 16 Uhr.
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6: Es fühlt sich gar nicht so krass nach Sommertag an, obwohl wir 30 Grad messen in Augsburg und in Pöttmes. Aber diese Wolkendecke macht es sehr angenehm am Donnerstagnachmittag. Der Freitag startet mit Sonne, dann gibt's Gewitter im Fantasyland. Das Wochenende aber wieder super freundlich mit mehr Sonne und 24 bis 26 Grad. 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
8: Um 4 Uhr, hallo. Ein Tipp von Verbraucherschutzseite. Nach dem Urlaub unbedingt das Konto checken und schauen, ob noch alle Bankkarten da sind. Manchmal geht es um viel Geld. Aus Berlin, Ronny Thorau.
9: Auch doppelte Abbuchungen desselben Betrages oder deutlich höhere Zahlungen als erwartet sind ein Grund zu handeln und beim Anbieter nachzufragen. Und mehrere Abbuchungen kleinerer Beträge unter unbekanntem Namen können verdächtig sein, weil Betrüger damit möglicherweise gestohlene Karten oder Kontodaten testen. Bei einem klaren Betrugsverdacht sollte man auch immer nicht nur zurückbuchen oder reklamieren, sondern auch Strafanzeige erstatten.
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8: In Augsburg testet die katholische City-Seelsorge einen Safe Space für junge, feiernde Menschen. Er will Schutz und Unterstützung bei Zwischenfällen im Nachtleben bieten. Der Raum im Moritzpunkt in der Maxstraße ist dafür speziell eingerichtet. Die erste Nacht verlief ohne Notfall, aber mit positiver Resonanz. Stadt, Polizei und Augsburger Club- und Kulturkommission unterstützen das Projekt. Bill Gates warnt vor den Risiken der künstlichen Intelligenz. Der Microsoft-Mitgründer fordert, bestimmte Berufe dauerhaft für Menschen zu reservieren, etwa in der Pflege oder beim Arzt. Gates befürchtet, dass viele Jobs in Bereichen wie Recht, Medizin oder Softwareentwicklung dauerhaft verschwinden. Und diese beiden Kleinen gehen gerade viral, nicht nur in München. Der Tierpark Hellerbrunn meldet Zuwachs bei den Zwergantilopen, den Kirk-Dick-Dicks. Mhm. Der ungewöhnliche Name kommt von ihrem Entdecker, dem schottischen Naturforscher Sir John Kirk. Dick-Dick wiederum folgt dem Warnruf der Tiere. Mit einer Schulterhöhe von gerade einmal 35 Zentimetern sind sie wirklich winzig. Mhm. Zu Hause sind die kleinen Flitzer eigentlich in Ost- und Südwestafrika, jetzt aber auch gegenüber der Streichel Anlage am Isar-Eingang.
6: Ich dachte schon, das hat irgendwas mit Star Trek zu tun.
8: Nein.
6: Captain Kirk?
8: Nein.
6: Nein. Ich habe schon wieder zu weit
8: gedacht. Sir John Kirk. Kennt man.
6: Ja, eben.
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6: 3 Minuten nach 4, bei uns immer die wichtigsten Verkehrsmeldungen. Zuerst B12, Buchloe Richtung Kempten. Zwischen Wildpolsried und Kempten hier ein Metallteil auf der Straße. Ansonsten rollt so langsam der Donnerstag-Feierabend an. Die neuesten Blitzer, gerade frisch entdeckt in Königsbrunn, Lilienstraße. Kempten, Eibühlweg, in Türkheim, Danzingerstraße. Friedberg am Spielberg und auch in Augsburg-Bärenkeller hier am Wachtelschlag. Habt ihr noch was gesehen an Staus oder Blitzer? WhatsApp oder Anruf. Danke, gute Fahrt.
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2: An diesem Donnerstag mit Dani. Hello. Gerade von Joa gehört, wir müssen also nach dem Urlaub unbedingt unser Konto abchecken. Wie wäre es aber, wenn wir jetzt mal vor dem Urlaub sind und wir euch in den Urlaub schicken und ihr gar nicht mal aufs Konto schauen müsst, weil das ist alles for free, geht auf unseren Nacken. Dein Kurzurlaub 2026, wir schicken euch in die Alpen auf ein All-Inclusive-Hotel. Was ihr dafür machen müsst, das erfahrt ihr nach 3 Hits. Hier ist Topic mit Sorry Puppy.
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So geht's ab an diesem Donnerstag. Es geht Richtung Feierabend mit immer den besten neuen Hits. Und eine neue Nummer von Somber, My Body Isn't Ready. Schön balladisch, perfekt, um runterzukommen und ganz chillig in diesen Nachmittag reinzugehen. Um kurz nach 4:30, vorher noch 3 Hits am Stück. Und wir schauen nach diesen Hits, wo ihr am günstigsten tanken könnt. Jetzt Chris Disarandy mit Good Old Days.

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1: Zum Beispiel in Stadtbergen beim Edeka bekommt ihr den Liter E10 für 2,02 Euro und Diesel für 2,13 Euro. Oder in Tierhaupten bei AGIP ENI der Liter E10 für 2,03 Euro und Diesel 2,16 Euro.
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9: An diesem Donnerstagnachmittag ist Joa mit seinen Flipflops, ich mit meinem Birkenstock und wir messen 30 Grad in Augsburg und in Wertingen. Heute bleibt es auch so am Donnerstag. Joa, morgen dürfen wir dann wieder so auftauchen. Da haben wir nämlich 25 Grad am Freitag.
11: Recht so.
9: Schön sonnig zu Beginn, am Nachmittag dann Gewitter im Fantasyland. Das Wochenende aber wieder sonnig bei 24 bis 26 Grad. 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Jetzt alles, was an diesem Donnerstagnachmittag wichtig ist mit unserem Flipflop, Joa.
11: Um 16.30 Uhr, hallo. Restaurant, Surfkurs, Souvenirs. Im Urlaub zahlt man so einiges mit Karte oder sonst wie digital. Für nach der Reise raten Experten deshalb zu einem Kontocheck, um falsche Abbuchungen und mögliche Betrügereien zu entlarven. Dabei auch auf Kleinstbeträge achten. Sie können sich durchaus summieren. Und gerne auch durchgehen, ob alle Karten wieder mit nach Hause gekommen sind. Das alles sollte zügig passieren, heißt es, denn für bestimmte Aktionen gelten Fristen.
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11: Ein richtig starker Kerl hat am frühen Dienstagabend im Süden Stadt Bergens zwei alten Frauen gezeigt, wie mutig er ist. Auslöser war sein Tritt nach einem unangeleinten Hund. Als die 72- und 74-Jährigen protestierten, wurden sie körperlich attackiert. Der Mann ist um die 30 Jahre alt, 1,80 Meter groß, kräftig. Er hat kurze, zurückgekämmte Haare. Bekleidet war er mit weinrotem T-Shirt und grauer Short.
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11: Mittlerweile Ausgabe Nummer 10. Play Me Augsburg ist wieder da. Mhm. Die bunten Straßenklaviere sind zurück. 8 sind es dieses Mal, sagt Anni Chizmadia von Augsburg Marketing.
12: In der Innenstadt sind sie zu finden am Ulrichsplatz, am Moritzplatz heuer, ist ganz neu, am Martin-Luther-Platz, aber wir sind auch in der wunderbaren Steingasse, so mit Blick aufs Rathaus und ich glaube, dass das ganz, ganz schön wird dort.
11: Außerdem cool. Noch in Oberhausen, im Fersee und am Hochablass. Bis Mitte September seid ihr eingeladen, euch da musikalisch auszuleben. Wie immer haben lokale Künstler die Klaviere zu einzigartigen Kunstwerken gemacht. Und sie geht gerade viral, diese Süße. Eine Katze präsentiert vor einer Haustürkamera stolz ihre gefangene Maus. Sie spielt noch ein bisschen mit ihr. Das nutzt ein hinterhältiger Bussard aus. Er schießt ins Bild, schnappt sich die Maus und fliegt davon. Die arme Katze schaut perplex hinterher und läuft dem Bussard sogar noch etwas nach. Aber naja, immerhin ist ihr das Mitleid auf Social Media sicher.
9: Das ist immer das Gleiche, wenn

0: ich mir auch einen Kaffee hole, zack, nimmst du den mir weg.
1: Und das erfasst die Haustürkamera,
0: ganz
1: weil
0: genau.
1: Man das alles immer draußen auf der Straße macht.
2: Oh, du bist so dumm.
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0: 4 Minuten nach 4:30. Bei uns sind immer die wichtigsten Verkehrsmeldungen. Zuerst A7 Richtung Füssen beim Kreuz Unelchingen. Dort in der Überleitung zur A8. Vorsicht, Gegenstände auf der Fahrbahn. Ansonsten der Feierabendverkehr am Donnerstagnachmittag. Die neuesten Blitzer Augsburg-Inningen, Bergheimer Straße. Außerdem im Bärenkeller Oberer Schleißweg. In Türkheim die Danzinger Straße, Kempten Eibühlweg und auch in Königsbrunn Lilienstraße. Habt ihr noch was gesehen? Schickt eine WhatsApp rein oder ruft an. Danke, gute Fahrt.
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0: Immer die besten neuen Hits. Tom Gregory mit Never Look Back. Schönen Feierabend an diesem Donnerstag. Ist euch eigentlich bewusst, dass morgen der Augsburger Plärrer startet? Ja, nicht nur die Bundesliga, sondern der Augsburger Plärrer. Und dann kommt dieser Hit safe wieder im Bierzelt. Crow mit Traum, der Radio Fantasy Throwback Hit der Stunde. Um 15:45 wie jeden Tag und jede Stunde natürlich. Das heißt schon mal, Warmmachprogramm für den Augsburger Plärrer. Könnt ihr schön mitsingen und aufdrehen, ne? Yes!
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2: Hi Leute, hier ist Monier. Und was geht am Wochenende? Dirndl und Lederhose kann wieder ausgepackt werden. Morgen um 16 Uhr geht's wieder los mit dem Augsburger Herbstplärrer. Und was heißt das? Bierzelt, Attraktionen, jede Menge Programm. Um 18 Uhr könnt ihr Zeuge sein vom ersten Fassanstich vom neuen Oberbürgermeister Florian Freund.
3: Oh, zapft es!
2: Und traditionell gibt's wieder um 21:45 das mega geile Feuerwerk. Wer es eher modisch möchte, der kann die Eröffnungsfeier von Amore Vintage besuchen. Um 19 Uhr geht's los in Augsburg am Rathausplatz. Amore Vintage, das ist ein Laden, da kannst du shoppen gehen und nebenbei den Käffchen bestellen, einen Matcha. Und das Highlight morgen zur Eröffnung, ein DJ legt auf und der Aperol kostet nur 5 Euro. 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

Feierabend im Fantasyland hier am Donnerstagnachmittag mit Daniel Lowe. Vor 2 Jahren ist er da absolut viral gegangen mit A Bar Song. Es geht um Shaboozy. Jetzt hat er was Neues am Start. Zusammen mit Burner Boy heißt Change Your Mind. 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
5: Es ist 17 Uhr.
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5: Gut warm am Donnerstagnachmittag im Fantasyland. 30 Grad in Augsburg, 29 in Bachern. So schön bleibt es heute. Morgen der Freitag startet super sonnig. Dann am Nachmittag Gewitter im Fantasyland. Und das Wochenende wird auch schön sonnig bei 24 bis 26 Grad. 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
7: Um 5 Uhr, hallo. Irgendwann ist jeder Urlaub zu Ende und so manches Konto leer. Aber ist auch alles korrekt gelaufen? Verbraucherschützer raten, zu Hause die Kontoumsätze zu überprüfen. Aus Berlin, Ronny Thorau.
8: Als erstes sollte man mal seine Urlaubsbelege zusammenkramen, die vielleicht noch in den Koffern oder im Regal liegen. Wenn man da nichts mehr findet oder hat, dann muss man sich an seine Erinnerungen halten. Gerade deshalb ist es wichtig, den Check auch jetzt zu machen. Außerdem gelten für Rückbuchungen oder Reklamationen bei der Bank oder bei Kartenanbietern ja in der Regel auch Fristen.
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7: Hiobs Botschaft aus Illertissen. Die R-Farm schließt, der traditionsreiche Arzneimittelhersteller. Rund 280 Mitarbeiter müssen gehen. Die Suche nach einem Investor war erfolglos. Seit 2014 ist das Unternehmen Tochter des russischen R-Farm-Konzerns. Mit dem Ukraine-Krieg geriet es in wirtschaftliche Schieflage. Es gibt einen Sozialplan, wobei sich 60 Mitarbeiter noch um die Abwicklung kümmern. Und das geht gerade sowas von viral. In Hirosaki in Japan ziehen die Menschen einen 400 Tonnen schweren Burgturm aus dem Jahr 1810 durch die Gegend. Der historische Turm der Burg Hirosaki war 2015 versetzt worden, um das Fundament sanieren zu können. Jetzt schon geht es zurück. Dafür wurden Freiwillige ausgelost, die an Seilen eines Transportsystems ziehen, um den Turm ein paar Meter zu bewegen. Ende des Jahres, ja, da soll er schon wieder an seinem Platz sein.
5: Dass man den einfach da so verschieben kann, auch interessant.
7: Ja klar, das haben die damals im 19. Jahrhundert schon alles so geplant.
5: Ja, das, ja, das haben die gewusst.
7: Der Japaner an sich, der kann das. So. Viel Bewegung in den Abwehrreihen des FC Augsburg. Mats Pedersen hat sich ja verabschiedet. Der Däne erhofft sich mehr Einsatzzeit bei Hertha BSC in der zweiten Liga. Für ihn kommt aus Serbien von Roter Stern Belgrad der Südkoreaner Yongwoo Seol, 27 Jahre alt, Nationalspieler. Mhm. Und laut Medienberichten ist Kevin Schlotterbeck auf dem Sprung zum englischen Zweitligisten FC.
5: Dann sagen wir danke und willkommen.
7: Alles Gute.
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5: 3 Minuten nach 5 bei uns sind wir die wichtigsten Verkehrsmeldungen zuerst. A8 Richtung Stuttgart zwischen Adelzhausen und Dasing. Vorsicht hier, die linke Spur ist blockiert aufgrund von Gegenständen auf der Fahrbahn. Dann die A7 Richtung Füssen zwischen Vöhringen und Illertissen. Hier ist der Beschleunigungsstreifen blockiert aufgrund eines Pannen-LKW. Und B19 Kempten Richtung Oberstdorf zwischen Immenstadt Nord und Immenstadt Zentrum. Ein kaputtes Auto und auch Leute auf der Straße. Ansonsten rollt es die neuesten Blitzer. Kammlach, Memminger Straße, dann Verbindungsstraße Heretried Richtung Bonstetten, kurz vor dem Kreisverkehr. Danke David fürs Melden. Augsburg-Inningen, Bergheimer Straße, genauso auch Bärenkeller, Oberer Schleißweg und Kempten-Eibühlweg. Habt ihr noch was gesehen an Staus oder Blitzer? Macht es dem David nach, WhatsApp oder Anruf. Danke, gute Fahrt.
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10: Freakman mit einer freundlichen Frage. Kannst du mir erklären, was Cola Bieren ist?
11: Cola mit Bier?

0: Ein Getränk.
1: Ein Getränk zum Feierabend. Ja, vielleicht ist Kollabieren auch was anderes. Ich hoffe es auf jeden Fall, dass ihr es wisst. Nach drei Hits nochmal eure Antworten aus der Community. Hier ist Loy mit Red Eyes. Wobei so Cola-Weizen, ne? Jetzt, ja.
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0: Ist er eigentlich der deutsche Ed Sheeran, Michi Schulte? Broken Sunshine und Gitarre? Maybe. The One and Only ist auch gleich am Start. Ed Sheeran mit Martin Garrix und Repeated. Coole Kombination, da merkt man schon, da ist ordentlich Pep drin, weil halt auch ein DJ diesmal mit dabei ist. In weniger als einer Minute immer die besten neuen Hits hier auf Radio Fantasy.
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2: Frag mal mit einer freundlichen Frage. Kannst du mir erklären, was Cola Bieren ist?
3: Cola mit Bier?
2: Ein Getränk Cola und Bier in so einem Mix sozusagen.
3: Genau, würde ich schätzen.
2: Wie kann ich mir das bei dir vorstellen, wenn du so total Cola-Bier-mäßig drauf bist?
4: Ja, also ich schwöpfe Sachen nach mir.
2: Nach dir?
4: Nein, nicht nach mir.
2: Ah, okay.
4: Also ich schwöpfe Sachen nach jemandem.
2: Okay, so kollabiert man heutzutage.
4: Ja, also denke ich schon.
2: Damit zurück ins Sendestudio.
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Die Kanadierin Tate McRae, You Broke Me First auf Radio Fantasy an diesem Donnerstagnachmittag zum Feierabend. Bibi Rexha hat sich hier eine neue Nummer gemacht aus, wie heißt es denn nochmal? Ja, ich weiß nicht, jetzt hier New

0: ihm startet ihr in den Feierabend.
1: Schönen Abend noch, ja?
2: Wünsche ich Ihnen auch.
1: Wir schaffen, ne?
0: Hier ist der Radiofan des Seelen-Nachmittags.

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2: Es ist 5:30.
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2: Es fühlt sich gar nicht so krass nach Sommertag an, obwohl wir 30 Grad messen in Augsburg und in Pöttmes. Aber diese Wolkendecke macht es sehr angenehm am Donnerstagnachmittag. Der Freitag startet mit Sonne, dann gibt's Gewitter im Fantasyland. Das Wochenende aber wieder super freundlich mit mehr Sonne und 24 bis 26 Grad. 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
4: Um 17.30 Uhr. Hallo. Ein Tipp von Verbraucherschutzseite. Nach dem Urlaub unbedingt das Konto checken und schauen, ob noch alle Bankkarten da sind. Manchmal geht es um viel Geld. Aus Berlin, Ronny Thorau.
5: Heute Morgen hat es geregnet über dem Hohen Venn in Ostbelgien und natürlich ist das eine gute Nachricht für alle Bekämpfer des Feuers in diesem Grenzgebiet. Der Regen hat nicht gereicht, um den Brand zu löschen, aber er hilft. Die Stadt Monschau auf der deutschen Seite des Venns gilt als nicht mehr akut gefährdet.
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4: In Augsburg testet die katholische City-Seelsorge einen Safe Space für junge, feiernde Menschen. Er will Schutz und Unterstützung bei Zwischenfällen im Nachtleben bieten. Der Raum im Moritzpunkt in der Maxstraße ist dafür speziell eingerichtet. Die erste Nacht verlief ohne Notfall, aber mit positiver Resonanz. Stadt, Polizei und Augsburger Club- und Kulturkommission unterstützen das Projekt. Bill Gates warnt vor den Risiken der künstlichen Intelligenz. Der Microsoft-Mitgründer fordert, bestimmte Berufe dauerhaft für Menschen zu reservieren, etwa in der Pflege oder beim Arzt. Gates befürchtet, dass viele Jobs in Bereichen wie Recht, Medizin oder Softwareentwicklung dauerhaft verschwinden. Und diese beiden Kleinen gehen gerade viral, nicht nur in München. Der Tierpark Hellerbrunn meldet Zuwachs bei den Zwergantilopen, den Kirk-Dick-Dicks. Der ungewöhnliche Name kommt von ihrem Entdecker, dem schottischen Naturforscher Sir John Kirk. Dick-Dick wiederum folgt dem Warnruf der Tiere. Mit einer Schulterhöhe von gerade einmal 35 Zentimetern sind sie wirklich winzig. Zu Hause sind die kleinen Flitzer eigentlich in Ost- und Südwestafrika, jetzt aber auch gegenüber der Streichelanlage am Isar-Eingang.
2: Hoffentlich verirren die sich nicht da.
4: Oh, aber die sind so süß, ich habe die Bilder ja gesehen.
2: Ja, toll. 35 Zentimeter, das ist schon klein. Also.
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2: Um gleich 3 Minuten nach 5:30 bei uns immer die wichtigsten Verkehrsmeldungen zuerst. A8 Richtung Stuttgart zwischen Dasing und Friedberg. Die rechte Spur ist gesperrt. Ein Pannen-LKW ist hier auf der Straße. A7 Richtung Füssen zwischen dem Dreieck Kittistetten und Vöhringen. Vorsicht, Gegenstände auf der Fahrbahn. Und da ist der Beschleunigungsstreifen blockiert, hier auch ein Pannen-LKW. B17, Augsburg Richtung Landsberg, kurz vor der Auffahrt zur Messe, mehrere Personen auf der Fahrbahn wegen 2 Pannenfahrzeugen. Danke Armin für die Meldung, ansonsten rollt es. Die neuesten Blitzer, Kempten, Kaufbeurer Straße, Königsbrunn, Bodenseestraße, außerdem in Kammlach, Memminger Straße und auch Augsburg-Bärenkeller, Oberer Schleißweg. Gibt's mehr? WhatsApp oder Anruf? Danke, gute Fahrt.
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0: Könnt ihr euch noch an den Sänger John Newman erinnern? Diesen Banger hat er rausgehauen. Jetzt ist er eher DJ in der EDM-Richtung und auch Produzent. Aber mit Kevin Harris hat er diesen Radio Fantasy Throwback Kit rausgehauen. In dieser Stunde um 15:15 also hier mit Blame. Unfassbare geile Nummer. Er auch ein richtig krasser Sänger, ey. Schönen Donnerstag, Feierabend. Ich bin Dani. Servus.
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2: Budgetplan mit KI. Am Ende des Gelds ist immer noch so viel Monat übrig. Ja, wo ist denn das Geld geblieben? Sagt der KI, mach mir einen Budgetplan für 1200 Euro Einkommen, 600 Euro Fixkosten, Rest für Freizeit. Sie teilt dir auf, was realistisch ist für Essen, für Freizeit und Rücklagen. Und du kannst auch zusätzlich sagen, bitte Tipps zum Sparen einbauen. So siehst du auf einen Blick, wo dein Geld hinläuft. Oder wo es vielleicht bei dir bleibt.
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1: Ihr kennt ja das Sprichwort, Mensch, da könnt ihr mich reinlegen, ne? Ray Dalton singt auch davon in seinem Song Manila, nicht nur über die Hauptstadt der Philippinen, sondern auch von Vanille, also Vanilla. Hier für euren Donnerstagnachmittag also. Ich könnte wieder auch reinlegen.
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17: Wir haben es kurz vor 6. Hello.
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17: Immer mehr Wolken sind am Himmel zu sehen über Augsburg und dem Fantasyland bei aktuell 27 Grad. Im Laufe der Nacht sollte es überwiegend trocken bleiben bei Tiefstwerten von bis zu 15 Grad. Stellenweise könnte es aber hier und da etwas nass werden. Und morgen pünktlich zum Start ins Wochenende, da regnet es richtig runter bei Maxwerten von bis zu 25 Grad. 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
19: Um 18 Uhr, hallo. Restaurant, Surfkurs, Souvenirs. Im Urlaub zahlt man so einiges mit Karte oder sonst wie digital. Für nach der Reise raten Experten deshalb zu einem Kontocheck, um falsche Abbuchungen und mögliche Betrügereien zu

0: entlarven. Dabei auch auf Kleinstbeträge achten. Sie können sich durchaus summieren. Und gerne auch durchgehen, ob alle Karten wieder mit nach Hause gekommen sind. Das alles sollte zügig passieren, heißt es, denn für bestimmte Aktionen gelten Fristen.
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0: Ein richtig starker Kerl hat am frühen Dienstagabend im Süden Stadt Bergens zwei alten Frauen gezeigt, wie mutig er ist. Auslöser war sein Tritt nach einem unangeleinten Hund. Als die 72- und 74-Jährigen protestierten, wurden sie körperlich attackiert. Der Mann ist um die 30 Jahre alt, 1,80 Meter groß, kräftig. Er hat kurze, zurückgekämmte Haare. Bekleidet war er mit weinrotem T-Shirt und grauer Short.
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0: Die da heißt, Play Me Augsburg ist wieder da, die bunte Straßenklaviere sind zurück. Mittlerweile Ausgabe Nummer 10, freut sich Augsburg-Marketingchef Eckhard Schmölz.
2: Das ist ein tolles Jubiläum. Viele haben ja auch gesagt, mein Gott, nach 10 Jahren läuft sich sowas tot. Ich glaube, das wird es nie, weil immer an anderen Standorten, immer andere Klaviere, also so, dass es eigentlich immer ein neues Erlebnis ist. Und deswegen glaube auch ich an die nächsten 10 Jahre Play Me Augsburg.
0: 8 Klaviere sind es dieses Mal, die seit heute auf Plätzen in der Augsburger Innenstadt, in Oberhausen, Pfersee und am Hochaplatz stehen. Bis Mitte September seid ihr eingeladen, euch da musikalisch auszuleben. Und wie immer haben lokale Künstler die Klaviere zu einzigartigen Kunstwerken gemacht.
3: Ja, ich hoffe, du bist auch mit dabei und musizierst damit.
4: Ich stelle mich daneben mit meiner Blockflöte.
3: Wunderschön.
4: Zeig ich mal, wo das musikalisch so lang geht.
3: Oh, schön, ich freue mich schon.
0: Bist du der Einzige. So, und sie geht gerade viral. Diese Süße, eine Katze, präsentiert vor einer Haustürkamera stolz ihre gefangene Maus. Sie spielt noch ein bisschen mit ihr und das nutzt ein hinterhältiger Bussard aus. Er schießt ins Bild, schnappt sich die Maus und fliegt davon. Die arme Katze schaut perplex hinterher und läuft dem Bussard sogar noch etwas nach. Aber naja, immerhin ist dir das Mitleid auf Social Media sicher.
3: Aber ganz ehrlich, als du Süße gesagt hast, habe ich schon was ganz anderes gedacht.
0: Das möchte ich jetzt nicht wissen, was in deinem Kopf vorgeht. Drückst du bitte den Weiterknopf? Wir wollen das nicht hören.
3: Okay, passt.
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3: Um kurz nach 6 bei uns immer die wichtigsten Verkehrsmeldungen. Zuerst auf der 8 Richtung München zwischen Sulzemoos und dem Rastplatz Fuchsberg West. Hier liegen Gegenstände auf der Fahrbahn. Auf der Gegenseite Richtung Stuttgart zwischen Dasing und Friedberg. Hier ist die rechte Spur gesperrt wegen eines Pannen-LKWs. Auf der A7 Richtung Füssen zwischen dem Dreieck Hittistetten und Wöhringen. Auch hier liegen Gegenstände auf der Fahrbahn, um genau zu sein, Reifenteile. Und auf der B17 Richtung Augsburg Richtung Landsberg, kurz vor der Auffahrt zur Messe. Hier sind mehrere Personen am Fahrbahnrand wegen anscheinend 2 Pannenfahrzeugen. Ansonsten kommt ihr gut und sicher durch. Die neuesten Blitzer stehen einmal in Kempten auf der Kaufbeurer Straße. In Königsbrunn haben wir noch einen auf der Bodenseestraße und in Kamlach auf der Memminger Straße.
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3: Meine Freunde, die Woche ist fast wieder am Kasten und kurz vorm Freitag, finde ich, da kann man sich schon mal so ein bisschen aufs Wochenende eingerufen. Ich habe jetzt 3 Banger am Stück mit dabei. Da geht das wirklich perfekt mit Axwell, Teddy Swims und den Anfang machen Serb und Khaled mit Faded Eyes. Ich bin der Lukas.

0: eine schöne Partyhymne pünktlich zu eurem Faststart in das Wochenende an diesem Mini-Freitagabend, wie ich sie gerne so schön sage. Hey, hier ist Radio Fantasy brandheiß und der nächste, der ist absolut ein Banger, der geht gerade richtig durch die Decke, aber der hat einen Kinderchor in seinem Lied. Schaut so aus. Die Rede ist natürlich von Tim Kamrath mit seiner neuesten Nummer Love Sober. Gibt es in weniger als eine Minute für euch. Davor gibt es nochmal eine Runde Radio Fantasy Freakman.
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2: Freakman mit einer freundlichen Frage. Kannst du mir erklären, was Kollabieren ist?
3: Cola mit Bier?
2: Ein Getränk, Cola und Bier in so einem Mix sozusagen.
3: Genau, würde ich schätzen.
2: Wie kann ich mir das bei dir vorstellen, wenn du so total Cola-Bier-mäßig drauf bist?
4: Ja, also ich werf Sachen nach mir.
2: Nach dir?
4: Nein, nicht nach mir.
2: Ah, okay.
4: Also ich werf Sachen nach jemandem.
2: Okay, so kollabiert man heutzutage.
4: Ja, also denke ich schon.
2: Damit zurück ins Sendestudio.
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Katy Perry mit Watch It Burn für euren Donnerstagabend hier auf Radio Fantasy brandheiß. Und sind wir mal ehrlich, es sind doch oftmals die kleinen Dinge, die einen so richtig glücklich machen, oder? Bei mir heute in der Mittagspause war es zum Beispiel so, ich habe mein Essen geholt und auf dem Kassenzettel, da stehen ja 100.000 Dinge immer drauf, aber ich habe heute mal einen genaueren Blick drauf geworfen und ich habe mein Essen wirklich um Punkt 12 Uhr, 12 und 12 Sekunden gezogen. Ja, eigentlich sollte ich mir dafür einen Schnaps gönnen, mache ich vielleicht später auch. Jetzt erstmal Neptunica mit What If hier auf Radio Fantasy, immer die besten neuen Hits.

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3: Wir haben es kurz nach 6:30. Hello.
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3: Wir haben gerade ein ganz interessantes Himmelsschauspiel hier am Augsburger Sendestudio. Die Sonne scheint zwar ganz kräftig, aber dazwischen ist noch so eine leichte Wolkendecke, so ein leichter Film. Deswegen sieht sie irgendwie so ein bisschen milchig aus. Ganz verrückt, bei aktuell 27 Grad. Heute in der Nacht soll es überwiegend trocken bleiben, bei Tiefstwerten von bis zu 15 Grad. Morgen am Freitag, da wird es leider etwas nass und da geht es hoch dann bis zu Top-Temperaturen von 25 Grad.
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3: Um kurz nach 6:30 bei uns immer die wichtigsten Verkehrsmeldungen. Zuerst auf der A7 Richtung Füssen zwischen dem Dreieck Hittistetten und Wöhringen. Achtung, hier sind Gegenstände auf der Fahrbahn. Auf der A96 Richtung München zwischen Memmingen Ost und Holzgünz. Hier liegen ebenso Gegenstände auf der Fahrbahn. Um genau zu sein, ragt ein Regenwasserschacht heraus. Keine Ahnung, wie das passieren kann, aber es ist auf jeden Fall so. Auf der B12 Lindau Richtung Kempten zwischen Hellenhengst und Waltenhofen. Hier liegen ebenso Gegenstände auf der Fahrbahn. Hier ist es ein Ziegelstein. Und auf der B28 Neu-Ulm Richtung Hittistetten. Hier liegen auch Gegenstände auf der Fahrbahn zwischen Neu-Ulm und Senden. Die neuesten Blitzer stehen einmal in Kempten auf der Kaufbeurer Straße, in Augsburg im Bärenkeller, auf dem oberen Schleißweg und in Kempten auf dem Eibelweg.
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Das ist Radio Fantasy auf dem Highway zu eurem Feierabend hier an diesem Donnerstag. Und als nächstes habe ich einen richtigen Feel-Good-Artist für euch, Mark Ember. Der ist ja bekannt für seine relativ simplen Songs, aber auch für so seine romantischen Schnulzen. Hört mal hier rein. Das war sein großer Durchbruch mit Belong Together. Und mei, da geht einem ja schon fast das Herz auf, oder? Was ich an ihm so feiere, er tritt einfach am liebsten mit seiner Gitarre auf, so wie er halt einfach ist. Und jetzt hat er einen neuen Song gedroppt und er macht seinem Namen wieder alle Ehre. Und es ist auch wieder mit ganz viel Gefühl. Natürlich darf da seine Gitarre nicht fehlen. By the way, hat er sich übrigens auch selbst gebracht. 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
1: Nicht vergessen, nach so einer partiellen Sonnenfinsternis darf was nicht fehlen. Richtig, eine partielle Mondfinsternis. Morgen um 4:30 für die ganz Frühaufsteher. Und der Höhepunkt wird dann um 6 Uhr erreicht. Jetzt erstmal in der Playlist habe ich für euch Beyoncé mit ihrem neuen Song Morning Dew.
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11: Im Moment in Augsburg 28 Grad und bedeckt. In Meitingen ebenfalls 28 Grad. Dazu Wegensbach 28 Grad und leicht bewölkt. Der Abend bleibt warm und wolkenreich bei schwachem Wind. Bis Mitternacht liegen die Werte um 28 Grad.
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13: Ich bin Florian Klaus. Der Machtkampf zwischen dem europäischen Fußballdachverband UEFA und dem Weltverband FIFA geht weiter. Die UEFA will FIFA-Chef Infantino verklagen. Dafür fordert sie Dokumente zu dem gescheiterten Investorenplan Infantinos. Er hatte nach der WM durchdrücken wollen, dass bei künftigen Turnieren Investoren beteiligt werden. Die UEFA wirft ihm unter anderem vor, dass die erwünschte Verkaufssumme betrügerisch und nicht marktüblich gewesen sei. An einer Schule im Großen Neuzittau in der Nähe von Berlin sind zwei Menschen getötet worden. Ein 19-Jähriger wurde festgenommen. Die Märkische Allgemeine berichtet, dass unter den Opfern eine 18-jährige Schülerin ist. Der Verdächtige sei ihr Ex-Freund. Der andere Tote, ein 30-Jähriger, sei demnach gestorben, als er den Täter stoppen wollte. Offiziell bestätigt ist das bisher nicht. Mieten einfrieren, Deckeln senken. Die Linke will erheblich in den Wohnungsmarkt und die Rechte von Vermietern eingreifen, um Mieter zu entlasten. Ihr Modell für einen bundesweiten Mietendeckel legte die Bundestagsfraktion zu

0: zusammen mit einem Rechtsgutachten vor. Thomas Bremser berichtet.
1: Für die Linke sind die hohen Mietpreise seit Jahren Top-Thema. Beim Wahlkampf in Berlin spielte es für die Partei eine entscheidende Rolle. Durch ihr zweistufiges Modell könne man die Preise für neue Mieter in Berlin um die Hälfte senken, heißt es von einem Soziologen. Und ein Gutachten, das von den Linken selbst in Auftrag gegeben wurde, kommt zum Schluss: Die Pläne sind mit dem Gesetz vereinbar.
0: Der Borkenkäfer hat den Bayerischen Wald in diesem Jahr relativ verschont. Sowohl im Nationalpark als auch in umliegenden Wäldern sind die Schadholzmengen vergleichsweise niedrig, hieß es. Entwarnung gibt es deswegen aber nicht. Nach Hitze und Trockenheit seien viele Bäume geschwächt, hat Bayerns Wirtschaftsminister Aiwanger gesagt.
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3: Die Polizei meldet derzeit keine Verkehrsbehinderungen. Auf der Memminger Straße in Kamlach ist ein Blitzer gemeldet.
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2: In Augsburg 28 Grad bei starker Bewölkung, in Schildberg 27 Grad, in Pfaffenhausen 27 Grad bei bedecktem Himmel. Heute Abend ist es in Augsburg, Nordschwaben und im Allgäu zunächst bedeckt und mild bei kaum Wind. In der Nacht kühlt es auf 14 bis 19 Grad ab. Morgen gibt es zunächst freundliche Abschnitte. Am Nachmittag steigt die Gewitterneigung bei 25 bis 27 Grad. Gegen Abend sind weitere Gewitter möglich. In Nordschwaben kann der Wind auffrischen. Am Wochenende setzt sich wieder öfter die Sonne durch. Zum Sonntag ist es freundlich und weitgehend konstant. Die Nächte im Allgäu fallen frischer aus.
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2: Der neueste Blitzer ist auf der Memminger Straße in Kamlach. Kommt gut an, dank KI und unserer Community.
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0: Alex, unnützes Wissen.
1: Welches Tier gluckst, wenn es glücklich ist?
2: Gluckst?
1: Ja.
2: Ein Löwe.
1: Das ist zu niedlich. Es ist nicht die Maus, sondern die

0: Ratte.
1: Richtig. Ah. Ratten geben so ein leises von sich, wenn sie sich wohlfühlen. Für uns klingt das kaum hörbar, weil es eine schon im Ultraschallbereich liegt, aber es passiert halt beim Spielen oder beim Streicheln.
0: Ja, dann würde ich halt beim nächsten Mal, wenn ich eine Ratte sehe, sie einfach streicheln.
1: Ah.

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2: Im Moment in Augsburg stark bewölkt bei 27 Grad, Großaltingen 26 Grad und frontenbedeckt bei 25 Grad. Am Abend ist der Himmel dicht bewölkt, dazu weht nur wenig Wind, es bleibt windschwach.
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4: Ich bin Florian Klaus. Die Partien der Ligaphase in der Fußball Champions League stehen fest. Sie sind in Monaco ausgelost worden. Aus der Bundesliga sind 4 Teams dabei. Zu den Gegnern des FC Bayern gehört neben Atletico Madrid auch wieder der FC Arsenal. In der letzten Saison gab es gegen den späteren Finalisten eine 1:3 Niederlage. Auch Dortmund muss gegen die Engländer ran. RB Leipzig trifft unter anderem auf Real Madrid und Manchester City. Stuttgart spielt unter anderem gegen Inter Mailand. Im Streit um den WM-Investoren-Deal bereitet die UEFA ein Strafverfahren gegen FIFA-Präsident Gianni Infantino vor. Der Europäische Fußballdachverband fordert die FIFA und beteiligte Finanzinstitute auf, Dokumente zu dem gescheiterten Projekt herauszugeben. Thomas Thunfeld berichtet.
5: Damit eskaliert der Machtkampf zwischen dem Europäischen Fußballverband und dem FIFA-Boss. Verdacht auf untreue Geschäftsbesorgung, so der Vorwurf gegen Infantino, den der UEFA-Präsident den europäischen Verbänden heute in Monaco im Detail erläutert hat. Was nichts anderes bedeutet als, jetzt soll Infantino auf juristischem Weg gestürzt werden. Wenn er verurteilt würde, könnte ihn das laut UEFA sogar ins Gefängnis bringen.
4: Mehrere hundert Milliarden Euro soll die Europäische Union einsparen. Um so viel Geld soll der Haushaltsvorschlag der Kommission für 2028 bis 2034 gekürzt werden. Das fordert eine Gruppe mehrerer Länder, darunter auch Deutschland. Kanzler Merz hat nach einem Treffen mit den anderen Regierungschefs gesagt, dass in allen Bereichen gekürzt werden müsse. Schon 2023 hat das Bundesinnenministerium die rechtsextreme Gruppe Artgemeinschaft verboten. Weil Anhänger aber weiter aktiv geblieben sein sollen, hat die Polizei in mehreren Bundesländern Durchsuchungen durchgeführt. Dabei seien Unterlagen und Datenträger sichergestellt worden, hieß es von der Staatsanwaltschaft. Festgenommen wurde niemand.
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2: Uns liegen derzeit keine Verkehrsstörungen vor. Auf der Staatsstraße 2008 bei Markt Oberdorf steht ein Blitzer.
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2: Im Moment in Augsburg stark bewölkt bei 27 Grad, Großaltingen 26 Grad und frontenbedeckt bei 25 Grad. Am Abend ist der Himmel dicht bewölkt, dazu weht nur wenig Wind, es bleibt windschwach.
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2: Uns liegen derzeit keine Verkehrsstörungen vor. Auf der Staatsstraße 2008 bei Markt Oberdorf steht ein Blitzer.
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2: Derzeit in Augsburg Hauenstetten bedeckt bei 25 Grad, Mehring 24 Grad und Memmingen 25 Grad. Zu Beginn dieses Abends ist der Himmel bedeckt, bei kaum Wind. In der Nacht lockert es zeitweise auf und örtlich bildet sich Nebel bei Tiefstwerten zwischen 15 und 19 Grad. Morgen wird es zunächst freundlich mit Sonne, am Nachmittag ziehen örtlich Gewitter auf bei Höchstwerten zwischen 24 und 28 Grad.

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2: Ich bin Florian Klaus. Der Europäische Fußballdachverband UEFA bereitet ein Strafverfahren gegen FIFA-Präsident Gianni Infantino vor. Es geht um den Investorendeal, den Infantino für kommende Turniere einfädeln wollte. Unter anderem die UEFA hatte dagegen protestiert, bis er die Idee zurückgenommen hat. Jetzt fordern die Europäer, dass die FIFA und beteiligte Banken für das geplante Verfahren Dokumente zu dem gescheiterten Plan herausrücken. Die Fraktionen von Union und SPD schließen Änderungen am umstrittenen Rentenplan der Koalition nicht aus. Kein Gesetz gehe so aus dem Bundestag, wie es hineinkomme, sagte Unionsfraktionschef Frei vor einer gemeinsamen Tagung in Münster. Thomas Bremser berichtet.
3: Der Koalition stehen turbulente Wochen bevor. Die drei Landtagswahlen könnten CDU und SPD durchrütteln. Parallel dazu will die Regierung ihr Reformpaket umsetzen und hier gibt es noch Streitpunkte, vor allem bei der Rente mit 63. Die soll abgeschafft werden, doch daran gibt es intern Kritik. Es könnte auf Ausnahmen hinauslaufen für alle, die nicht in der Lage sind, länger als 45 Jahre zu arbeiten, wegen des harten Jobs oder der Gesundheit.
2: An einer Schule in Großen-Neuzittau in der Nähe von Berlin sind zwei Menschen getötet worden. Ein 19-Jähriger wurde festgenommen. Medien berichten, dass unter den Opfern eine 18-jährige Schülerin ist. Der Verdächtige sei ihr Ex-Freund. Der andere Tote, ein 30-Jähriger, sei demnach gestorben, als er den Täter stoppen wollte. Offiziell bestätigt ist das bisher nicht. Im kommenden Juni will der FC Bayern nach Spanien ins Estadio Metropolitano zum Endspiel der Fußball Champions League. Vorbeischauen können sie aber schon in der Ligaphase. Die Auslosung hat den Münchnern ein Auswärtsspiel bei Atletico Madrid beschert. Außerdem spielen sie unter anderem wieder gegen den FC Arsenal. Gegen die Engländer muss auch Dortmund ran. Leipzig trifft unter anderem auf Real Madrid und Manchester City, Stuttgart auf Atletico Madrid und Inter Mailand.
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5: In der Wiesenstraße in Augsburg ist der neueste Blitzer gemeldet. Kommt gut an, dank KI und unserer Community.
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1: Derzeit in Augsburg Bärenkeller bedeckt bei 24 Grad, Sielenbach 25 Grad und Kamlach stark bewölkt bei 23 Grad. Der Himmel ist bedeckt, bei kaum Wind, aber noch mild. In der Nacht lockert es gebietsweise auf. Die Tiefstwerte liegen zwischen 14 und 19 Grad.
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1: Hier der neueste Blitzer in der Wiesenstraße in Augsburg. Besser unterwegs mit KI und unserer Community.
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2: Derzeit in Augsburg hochzollbedeckt. Bei 25 Grad, Fischach 23 Grad und Westerheim ebenfalls 23 Grad. Am Donnerstagabend hält sich eine dichte Wolkendecke. In Augsburg, Nordschwaben und dem Allgäu ist es warm und windarm. In der Nacht ist es wechselnd bewölkt bei 15 bis 19 Grad. Morgen beginnt der Tag teils freundlich, bevor am Nachmittag örtlich Gewitter entstehen. Bei 24 bis 28 Grad frischt der Wind kräftig auf. Am Samstag ist es wieder sonniger, am Sonntag hält der freundliche Wettertrend an, im Oberallgäu am längsten die Gewitterneigung.
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4: Ich bin Gregor José Moser. Im Streit um den WM-Investorendeal bereitet die UEFA ein Strafverfahren gegen FIFA-Präsident Gianni Infantino vor. Der Europäische Fußballdachverband fordert die FIFA und beteiligte Finanzinstitute auf, Dokumente zu dem gescheiterten Projekt herauszugeben. Thomas Thonfeld berichtet.
5: Damit eskaliert der Machtkampf zwischen dem Europäischen Fußballverband und dem FIFA-Boss. Verdacht auf untreue Geschäftsbesorgung, so der Vorwurf gegen Infantino, den der UEFA-Präsident den europäischen Verbänden heute in Monaco im Detail erläutert hat. Was nichts anderes bedeutet als, jetzt soll Infantino auf juristischem Weg gestürzt werden. Wenn er verurteilt würde, könnte ihn das laut UEFA sogar ins Gefängnis bringen.
4: Die Linke will mit einem bundesweiten Mietendeckel steigende Mieten aufhalten. Sie hat ihr Modell heute vorgestellt, zusammen mit dem Gutachten eines Regensburger Juristen, der es für rechtlich möglich hält. Die jeweilige Obergrenze soll lokal unterschiedlich sein, je nachdem, wie angespannt der Wohnungsmarkt ist. Kritiker, etwa aus der Union, wenden aber ein, dass Vermieter mit einem Mietendeckel keinen Anreiz mehr hätten, zu investieren. Der wegen Kriegsverbrechen verurteilte bosnisch-serbische Ex-General Ratko Mladic ist tot, das hat ein UN-Vertreter bestätigt. Wegen Völkermords im Bosnienkrieg hatte er eine lebenslange Haftstrafe im internationalen Gefängnis in Den Haag verbüßt. Sein schlimmstes Verbrechen war das Massaker an 8000 Bewohnern der ostbosnischen Enklave Srebrenica. Die Partien der Ligaphase in der Fußball-Champions League stehen fest. Aus der Bundesliga sind 4 Teams dabei. Zu den Gegnern des FC Bayern gehört neben Atletico Madrid auch wieder der FC Arsenal. In der letzten Saison gab es gegen den späteren Finalisten eine 1:3 Niederlage. Auch Dortmund muss gegen die Engländer ran. RB Leipzig trifft unter anderem auf Real Madrid und Manchester City. Stuttgart spielt unter anderem gegen Inter Mailand.
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2: In der Wiesenstraße in Augsburg steht ein Blitzer.
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3: Derzeit in Augsburg hochzollbedeckt bei 25 Grad, Fischach 23 Grad und Westerheim ebenfalls 23 Grad. Am Donnerstagabend hält sich eine dichte Wolkendecke. In Augsburg, Nordschwaben und im Allgäu ist es warm und windarm. In der Nacht ist es wechselnd bewölkt bei 15 bis 19 Grad. Morgen beginnt der Tag teils freundlich, bevor am Nachmittag örtlich Gewitter entstehen. Bei 24 bis 28 Grad frischt der Wind kräftig auf. Am Samstag ist es wieder sonniger, am Sonntag hält der freundliche Wettertrend an, im Oberallgäu am längsten die Gewitterneigung.
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3: In der Wiesenstraße in Augsburg steht ein Blitzer.
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0: Aktuell meldet Augsburg-Bergheim bedeckt bei 23 Grad, Königsbrunn ebenfalls 23 Grad und Marktrettenbach 22 Grad. Am späten Abend ist es über Augsburg, Nordschwaben und dem Allgäu bedeckt und nahezu windstill. In der Nacht lockert die Wolkendecke stellenweise auf bei etwa 14 bis 20 Grad. Morgen wird es zunächst freundlich, am Nachmittag entwickeln sich mit auffrischendem Wind örtliche Gewitter bei 26 bis 28 Grad. Zum Wochenende zeigt sich das Wetter überwiegend sonnig, am Sonntag freundlich und weitgehend konstant. In den Alpentälern des Oberallgäus sind die Nächte etwas frischer, in städtischer Lage milder.
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2: Ich bin Gregor José Moser. Die Linke will erheblich in den Wohnungsmarkt und die Rechte von Vermietern eingreifen, um Mieter zu entlasten. Ihr Modell für einen bundesweiten Mietendeckel legte die Bundestagsfraktion zusammen mit einem Rechtsgutachten vor. Thomas Bremser berichtet.
3: Für die Linke sind die hohen Mietpreise seit Jahren Topthema. Beim Wahlkampf in Berlin spielte es für die Partei eine entscheidende Rolle. Durch ihr zweistufiges Modell könne man die Preise für neue Mieter in Berlin um die Hälfte senken, heißt es von einem Soziologen. Und ein Gutachten, das von den Linken selbst in Auftrag gegeben wurde, kommt zum Schluss: Die Pläne sind mit dem Gesetz vereinbar.
2: In Nepal und Tibet läuft weiter die Suche nach Vermissten nach der verheerenden Sturzflug gestern. Als vermisst gelten mehr als 1.400 Menschen, darunter viele Touristen, auch mehrere Deutsche. Die Zahl der Todesopfer ist inzwischen auf fast 400 gestiegen. Die Behörden rechnen mit weiteren Opfern. Der Borkenkäfer hat den Bayerischen Wald in diesem Jahr relativ verschont. Sowohl im Nationalpark als auch in umliegenden Wäldern sind die Schadholzmengen vergleichsweise niedrig, hieß es. Entwarnung gibt es deswegen aber nicht. Nach Hitze und Trockenheit seien viele Bäume geschwächt, hat Bayerns Wirtschaftsminister Aiwanger gesagt. Im kommenden Juni will der FC Bayern ins Estadio Metropolitano zum Endspiel der Fußball-Champions League. Vorbeischauen können sie aber schon in der Ligaphase. Die Auslosung hat den Münchnern ein Auswärtsspiel bei Atletico Madrid beschert. Außerdem spielen sie unter anderem wieder gegen den FC Arsenal. Gegen die Engländer müssen auch Dortmund ran. Leipzig trifft unter anderem auf Real Madrid und Manchester City, Stuttgart auf Atletico Madrid und Inter Mailand.
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0: Bei uns immer die wichtigsten Verkehrsmeldungen zuerst. Vorsicht auf der A8 Stuttgart Richtung München. Zwischen Burgau und Zusmarshausen liegen Reifenteile auf dem rechten Fahrstreifen. Außerdem blockiert ein defektes Fahrzeug den Standstreifen. Die neuesten Blitzer in Augsburg auf der Gabelsberger Straße und der Wiesenstraße.
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0: Aktuell meldet Augsburg-Bergheim bedeckt bei 23 Grad, Königsbrunn ebenfalls 23 Grad und Marktrettenbach 22 Grad. Am späten Abend ist es über Augsburg, Nordschwaben und dem Allgäu bedeckt und nahezu windstill. In der Nacht lockert die Wolkendecke stellenweise auf bei etwa 14 bis 20 Grad. Morgen wird es zunächst freundlich, am Nachmittag entwickeln sich mit auffrischendem Wind örtliche Gewitter bei 26 bis 28 Grad. Zum Wochenende zeigt sich das Wetter überwiegend sonnig, am Sonntag freundlich und weitgehend konstant. In den Alpentälern des Oberallgäus sind die Nächte etwas frischer, in städtischer Lage milder.
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0: Update. Bei uns immer die wichtigsten Verkehrsmeldungen zuerst. Vorsicht auf der A8 Stuttgart Richtung München. Zwischen Burgau und Zusmarshausen liegen Reifenteile auf dem rechten Fahrstreifen. Außerdem blockiert ein defektes Fahrzeug den Standstreifen. Die neuesten Blitzer in Augsburg auf der Gabelsberger Straße und der Wiesenstraße.
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1: Ich bin Gregor Jose Moser. Nach der verheerenden Sturzflut im Grenzgebiet zwischen Nepal und Tibet gibt es immer mehr Todesmeldungen, mittlerweile fast 400. Die Behörden und Einsatzkräfte gehen jedoch von vielen weiteren Todesopfern unter den Schlammmassen aus. Auf beiden Seiten gibt es nämlich eine hohe Zahl an Vermissten, über 1400. 8 Vermisste sollen laut unbestätigten Berichten Deutsche sein. Im Streit um den WM-Investorendeal bereitet die UEFA ein Strafverfahren gegen FIFA-Präsident Gianni Infantino vor. Der Europäische Fußballdachverband fordert die FIFA und beteiligte Finanzinstitute auf, Dokumente zu dem gescheiterten Projekt herauszugeben. Thomas Thonfeld berichtet.
2: Damit eskaliert der Machtkampf zwischen dem Europäischen Fußballverband und dem FIFA-Boss. Verdacht auf untreue Geschäftsbesorgung, so der Vorwurf gegen Infantino, den der UEFA-Präsident den europäischen Verbänden heute in Monaco im Detail erläutert hat. Was nichts anderes bedeutet als, jetzt soll Infantino auf juristischem Weg gestürzt werden. Wenn er verurteilt würde, könnte ihn das laut UEFA sogar ins Gefängnis bringen.
1: Erst letztes Jahr hatte US-Präsident Trump wegen eines Streits mit Mexiko den Golf von Mexiko in Golf von Amerika umbenennen lassen, zumindest für den amtlichen Gebrauch in den USA. Im Handelsstreit mit Kanada wiederholt er das nun. Er hat per Dekret angeordnet, den Ontario-See in Lake America umzubenennen. Zum Fußball. Am 8. September startet die Ligaphase der Champions League, in der jedes Team 8 Spiele bestreitet. In Monaco sind jetzt die Partien ausgelost worden. Der FC Bayern trifft unter anderem auf den FC Arsenal und Atletico Madrid. Auch Borussia Dortmund bekommt es mit dem FC Arsenal zu tun. Zu den Gegnern von RB Leipzig gehören Real Madrid und Manchester City. Der VfB Stuttgart trifft unter anderem auf Inter Mailand und Galatasaray Istanbul.
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3: Bei uns immer die wichtigsten Verkehrsmeldungen zuerst. Vorsicht auf der A8 München Richtung Stuttgart. Zwischen Günzburg und Leipheim steht ein liegengebliebenes Fahrzeug. Der Standstreifen ist bis Freitag um etwa 13:30 Uhr blockiert. Es ist nur ein Blitzer gemeldet, in Augsburg auf der Gabelsberger Straße. Gute Fahrt dank KI und unserer Community.
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0: 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Aktuell meldet Augsburg, Firnhaberau, trocken und bedeckt bei 23 Grad, Meitingen 23 Grad und Dielewang 22 Grad. Heute Abend ist es über Augsburg, Nordschwaben und dem Allgäu bedeckt und fast windstill. In der Nacht lockert die Bewölkung zeitweise auf, die Luft kühlt auf rund 14 Grad ab. Im Ostallgäu startet die Nacht nebliger und frischer, während die milde Luft in den Städten länger anhält. Morgen zeigt es sich zunächst freundlich, bevor am Nachmittag örtlich Gewitter aufziehen, bei Höchstwerten um 27 Grad. Am Wochenende wird es bei viel Sonne freundlich, in den kommenden Tagen überwiegend heiter.
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0: Bei uns immer die wichtigsten Verkehrsmeldungen zuerst. Vorsicht auf der A8 München Richtung Stuttgart. Zwischen Günzburg und Leipheim steht ein liegengebliebenes Fahrzeug. Der Standstreifen ist bis Freitag um etwa 13:30 Uhr blockiert. Es ist nur ein Blitzer gemeldet, in Augsburg auf der Gabelsberger Straße. Gute Fahrt dank KI und unserer Community.
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0: Die aktuellen Wetterwerte. Augsburg-Inningen bedeckt bei 19 Grad, Gersthofen 22 Grad, dazu Immenstadt 19 Grad und klar. Zum Start in den Freitag, den 28. August, liegt über der Landschaft eine dichte Wolkendecke, im Ostallgäu örtlich Nebel und im Laufe des Vormittags immer mehr Sonne. Am Nachmittag gibt es bei warmer Luft einzelne Gewitter, örtlich mit kräftigen Böen, bei 26 bis 28 Grad. In der Nacht geht es auf 13 bis 16 Grad zurück. Morgen gibt es überwiegend Sonne und freundliches Wetter. Am Sonntag und zum Wochenstart zeigt es sich in Augsburg, Nordschwaben und dem Allgäu freundlich, im Oberallgäu etwas kühler.
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2: Ich bin Gregor Jose Moser. Unter seinem Kommando waren im Bosnienkrieg 1995 mehr als 8000 bosniakische Männer und Jungen beim Massaker von Srebrenica getötet worden. Jetzt ist der bosnisch-serbische Kriegsverbrecher Ratko Mladic gestorben, und zwar im Alter von 84 Jahren in einem Gefängniskrankenhaus der Vereinten Nationen, wie diese mitteilten. Der Ex-General war 2017 vom Internationalen Strafgerichtshof zu lebenslanger Haft verurteilt worden. Knapp 400 Tote und mehr als 1400 Vermisste, das ist aktuell die Bilanz der verheerenden Sturzflut in Nepal und Tibet. Nach den Vermissten suchen weiterhin Rettungskräfte unter den Schlammmassen. Es droht jetzt eine neue Gefahr. Die nepalesische Katastrophenschutzbehörde warnt, dass sich hinter Schutt und Geröll weiter Wasser ansammelt, das sich zu einer Flutwelle entwickeln könnte. Mit einem bundesweiten Mietendeckel will die Linke in den Wohnungsmarkt eingreifen und Mieter entlasten. Ihr Modell hat die linken Fraktion im Bundestag jetzt zusammen mit einem Rechtsgutachten vorgelegt. Mehr von Thomas Bremser.
3: Für die Linke sind die hohen Mietpreise seit Jahren Top-Thema. Beim Wahlkampf in Berlin spielte es für die Partei eine entscheidende Rolle. Durch ihr zweistufiges Modell könne man die Preise für neue Mieter in Berlin um die Hälfte senken, heißt es von einem Soziologen. Und ein Gutachten, das von den Linken selbst in Auftrag gegeben wurde, kommt zum Schluss: Die Pläne sind mit dem Gesetz vereinbar.
2: Der Borkenkäfer hat den Bayerischen Wald in diesem Jahr relativ verschont. Sowohl im Nationalpark als auch in den umliegenden Wäldern sind die Schadholzmengen vergleichsweise niedrig. Entwarnung gibt es deswegen aber nicht. Nach Hitze und Trockenheit seien viele Bäume geschwächt, betont Bayerns Wirtschaftsminister Aiwanger.
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0: Im Moment sind keine Behinderungen und keine Blitzer gemeldet.
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1: Aktuell meldet Augsburg 19 Grad und bedeckt, Stadt Bergen ebenfalls 19 Grad, dazu Kaufbeuren 23 Grad und leicht bewölkt. In der Nacht zum Freitag liegen viele Wolken über der Region. In Augsburg, Nordschwaben und dem Allgäu ist es zunächst bedeckt, der Wind kaum spürbar. Im Tagesverlauf lockert es auf, zeitweise zeigt sich die Sonne. Am Nachmittag können sich örtliche Gewitter entwickeln bei 25 bis 28 Grad. Die folgende Nacht bringt 13 bis 16 Grad. Morgen ist es nach einem frischen Start vielfach sonnig und freundlich. Am Sonntag sowie zum Wochenstart setzt sich das warme, überwiegend sonnige Wetter fort.
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1: Im Moment sind keine Behinderungen und keine Blitzer gemeldet.
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